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In Johannes 7, Vers 38 lese, wie du sagtet, wer an mich glaubt, wie die Schrift sagt, von des Leibe werden Ströme des lebendigen Wassers fließen. 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Sind euch einer, der sich einfach ein Christ nennt und aber von diesem Wort in so wenig verrechten kann? 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
1: Liebe Brüder und Schwestern, grüß in dem Namen von unserem Herrn Jesus Christus. Wir wollen von dir ein paar Versen betrachten, war heute Matthäus Kapitel 5. Wir wollen von dir kicken auf Vers 14 und wieder. Du sagst es so, ihr seid das Licht der Welt. Es kann die Stadt, die auf einen Berg liegt, nicht verborgen sein. Man zündet auch nicht ein Licht an und setzt es unter einen Scheffel, sondern auf einen Leuchter. So leuchtet es den allen, die im Hause sind. Also lasset euer Licht leuchten für den Leuten, dass sie eure gute Werke sehen und euer Vater im Himmel preisen. 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In Johannes 3, Vers 19, wenn wir mal ein paar Vers lesen, du sagst, das ist aber das Gericht, dass das Licht in die Welt gekommen ist, und die Menschen liebten die Finsternis mehr denn das Licht, denn ihre Werke waren böse. Wer Arges tut, der hasst das Licht und kommt nicht an das Licht, auf dass seine Werke nicht gestraft werden. Wer aber die Wahrheit tut, der kommt an das Licht, und dass seine Werke offenbar werden, denn sie sind in Gott getan. 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

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Heute beginnen wir mit dem Hörbuch Im Tal der Liebe. Ein Junge entdeckt das Leben von Edna Honk. Dieses Hörbuch ist erschienen in der christlichen Verlagsbuchhandlung Seemann. Günther wird zwar von seiner Großmutter versorgt, aber sie empfindet ihn als Last. Er kann nicht laufen und auch nicht reden. Im diakonischen Werk Bethel erlebt er neues Leben. Doch Bethel ist bedroht.

0: Im Leib seiner Mutter rieselte ihm nur ein schwacher und kümmerlicher Lebenssaft durch die Nabelschnur zu. Die neue Umwelt, in die er eines Tages im Jahre 1914 hineingeboren wurde, gab ihm keine bessere Nahrung, vielleicht gar noch schlechtere. Denn damals war die allerschlimmste Zeit, und seine Mutter war nicht die allerbeste Mutter. Sein Vater war fort, er war im Ersten Weltkrieg, den die ganze Welt verlor, wenn man auch in einigen Staaten glaubte, man hätte ihn gewonnen. Für den kleinen Günther, der in Deutschland zur Welt kam, in dem Lande, das den Krieg am schrecklichsten verlor, bedeutete all dies zusammengenommen ein Leben als Krüppel, wie man sagte. »Der taugt zu nichts«, sagte seine Großmutter gleichgültig, als sein Vater ihn nach Kriegsende aus den Händen der Frau rettete, die nicht die allerbeste Mutter war und ihn zur Großmutter brachte. Die wohnte in einer öden, schmutzigen Großstadt zwischen Rhein, Ruhr und Lippe. Die Großmutter hatte ihr ganzes Leben lang, soweit sie sich erinnern konnte, Tag für Tag Fußböden gefegt und geschrubbt oder Wäsche auf dem Waschbrett gerieben. Nach ihrer Meinung hatten nur Leute, die sich auf solche Art nützlich machten, überhaupt ein Daseinsrecht, oder Leute, die so reich waren, dass sie es nicht nötig hatten, sich nützlich zu machen. Aber dieser Enkel, der von rechts wegen Brennholz sammeln, den Eimer mit Schmutzwasser unten im Rinnstein ausleeren und die Asche wegbringen sollte, dieses Balg war kein Scheit Brennholz wert, keinen Eimer mit Kartoffelschalen und verfaulten Kohlblättern. Er war nur ein unbrauchbarer Klotz von einem Menschen. Jawohl, das war er und weiter nichts. Eine Missgestalt, vom Kopf bis zu den Füßen. Die Beinknochen, die Fußgelenke, die Arme, Handgelenke und Finger, Schädel- und Kieferknochen, Rückgrat und Hüften, alles missgestaltet. Die weichen und durchlässigen Knochen des Säuglings waren durch Mangel an Kalzium und an Sonne, einen furchtbaren Mangel, zu lange weich und durchlässig geblieben. Und all die so entstandenen Verdrehungen und Missbildungen der Knochen hatten sich dann für immer verhärtet. Vom Kopf bis zu den Füßen gelähmt, war der Junge noch dazu sehr wahrscheinlich schwachsinnig, denn die Laute, die aus seiner Kehle drangen, waren mehr ein Lallen als ein Sprechen. Dabei rollte er mit dem großen Kopf, spannte den dünnen, verdrehten Körper, und dann brachte er nur etwas heraus, das so ähnlich klang wie »Ham, ham«. Die Großmutter schämte sich ihres Enkels und hatte Angst vor dem Getratsche der Nachbarn. Darum versteckte sie den Jungen in ihrem einzigen Schlafzimmer. Eines Tages kam sie nach Hause und sah, dass er sich aus seinem Bettchen in der hintersten Ecke herausgewälzt und bis in die Küche vorgearbeitet hatte. Ohne auf sein schnaufendes, glucksendes Jubelgeschrei zu hören, trug sie ihn wieder zurück und warf ihn heftig auf sein Bettchen. Als er seinen Unwillen zeigte und »Ham, ham« krächzte, geriet sie in hellen Zorn. »Ist es nicht genug, dass ich dich füttern und waschen muss? Ist es nicht genug, dass du an jedem Löffel Suppe würgst, den ich dir in den Mund gebe? Musst du jetzt auch noch anfangen, dich rumzutreiben und mir noch mehr Arbeit zu machen?« Von da an schloss sie die Schlafzimmertür zu, ebenso die Tür zwischen der winzigen Küche und der düsteren Hintertreppe. Und damit er auch ganz bestimmt still bliebe, wenn sie fort war, gab sie ihm einen Esslöffel Beruhigungssaft. Das war ein altes Hausmittel und sollte angeblich alle Schmerzen lindern, Blähungen beseitigen und gegen Durchfall helfen. Der Junge schrie zwar nicht viel und nicht laut, wenn er überhaupt schrie. Da man nie auf sein Schreien achtete, hatte er es aufgegeben, auf diese Weise zu zeigen, dass ihm etwas fehlte. Die meiste Zeit schlief er, unruhig und mit Unterbrechungen. Oder er saß angelehnt in einer Art dumpfen Leidens auf einem Kissen. Die 2 Esslöffel Beruhigungssaft pro Tag bekam er nur zur Sicherheit, damit er auf keinen Fall die Leute störte, die im gleichen Hause wohnten oder an der anderen Seite des engen Hofes. Ein ganzes Jahr lang, er war damals 6 Jahre alt, bedeutete das Hinterzimmer in Großmutters winziger Mietwohnung für ihn die Welt. In mancher Hinsicht war es eine bessere Welt als die kümmerliche Einzimmerwohnung, in der er die ersten 5 Lebensjahre zugebracht hatte. Und so war er nicht besonders unglücklich oder traurig. Wer nie einen Kirschbaum gesehen hat, nie eine dicke, runde, rote Kirsche gepflückt und geschmeckt hat, wer noch nie gehört hat, dass es überhaupt Kirschbäume gibt, der vermisst einfach keine Kirschen. Der hat kein Verlangen nach Kirschen und weint nicht, weil er keine Kirschen bekommt. Wenn er hungrig ist und weint, dann verlangt ihn nach der dünnen, wässrigen Rübensuppe und dem Schwarzbrot, seiner gewohnten Nahrung. Muss er lange auf sein Abendessen warten, liegt er da und träumt vor sich hin von einer heißen, gekochten Kartoffel, weiß, mehlig und auf der Zunge zergehend. Das Wasser läuft ihm im Munde zusammen. Vielleicht fließt ein wenig Speichel aus dem Mundwinkel und läuft ihm am Kinn herunter. Und das alles wegen einer gekochten Kartoffel, ohne Butter, ohne Sahnesoße. Einfach eine gekochte Kartoffel. Zu Ehren der Großmutter sei gesagt, dass sie den kleinen Krüppel im Hinterzimmer pflichtbewusst fütterte und ihn jeden Morgen und Abend pflichtbewusst auf den Topf setzte. Hatte er das nicht abwarten können, so bekam er Schläge auf sein nasses Hinterteil. Aber danach wechselte sie pflichtbewusst das Betttuch aus. So viel musste eine Frau schließlich tun, die sich rühmte, bei ihr könne man vom Fußboden essen. Der kleine Junge im Hinterzimmer wusste das durchaus zu schätzen. Der Junge wusste anscheinend sogar das tägliche, gereizte oder bittere Nörgeln der Großmutter zu schätzen. Auch das gehörte in seinen Tageslauf. Die einzige Stimme in seiner sonst stummen Welt.
1: »Ein Nichts bist du! Nichts weiter als ein Nichts bist du!« sagte sie manchmal zu ihm.
0: Dann belebten sich die ernsthaften dunklen Augen des Jungen und gaben zu verstehen, dass er die persönliche Anrede schätzte. Sonst sprach ja niemand mit ihm. Die Großmutter lachte spöttisch.
1: »Du bist ein solches Nichts, dass du nicht mal weißt, was ein Nichts ist!«
0: Aber hin und wieder wurde die Zufriedenheit des Jungen mit der gewohnheitsmäßigen Befriedigung seiner einfachsten leiblichen Bedürfnisse seltsam durchbrochen. Dann war es, als empfinge seine Hinterzimmerwelt ein Telegramm aus einer anderen Welt. Eine solche Botschaft war ganz anders als das, was sonst durch das Fenster zu ihm drang. Das Läuten der Kirchenglocken, das Trappeln der Pferdehufe, das Rumpeln der Wagenräder auf holprigen Pflastersteinen. Das war, als wolle jemand oder etwas ihm Nachricht geben von einer Wirklichkeit, die er eigentlich kennen sollte. Als ob etwas versuche, in eine große Leere vorzustoßen. Ein geheimes, wunderbares, unbegreifliches Großes. In solchen Augenblicken wurde seine gewöhnliche Zufriedenheit von Freude oder Kummer oder beidem zugleich durchbrochen. Eine derartige Nachricht kam zu ihm von dem rotkarierten Tischtuch, das die Frau im zweiten Stockwerk an einer Wäscheleine draußen vor ihrem Fenster aufhängte. Einmal in der Woche flatterte das rotkarierte Tischtuch da draußen vor seinen Augen. Jeden Montagmorgen, bei Regen und Sonnenschein, im Winter wie im Sommer. Ob dieses rotkarierte Tischtuch vom Regen triefte und schwer herunterhing, oder ob es im Winde wehte und knatterte, es erfüllte ihn stets mit einer eigenartigen Freude. Das war etwas ganz anderes und viel Größeres als das Behagen bei dem ersten Schluck warmer Linsensuppe, die ihm an einem Tage, da er im Hinterzimmer seinen eigenen Atem sehen konnte, in die Kehle rann. Etwas ganz anderes und viel Größeres als ein trockenes Bett unter sich zu fühlen, nachdem er den halben Tag in kalter Nässe gelegen hatte. Es war eine Botschaft von etwas Unbekanntem, aus einer fremden Welt. Und doch war es kein reines Freudenzeichen, denn es schien ihm auch zu sagen, dass in seiner Welt etwas fehlte. Nichts Verlorenes, nein, etwas, das er nie besessen hatte. Eines Tages im Sommer hatte die Großmutter das Fenster offen gelassen. So hörte er die Frau, die das rotkarierte Tischtuch aufhängte, einem Kind unten im Hof zurufen:
2: »Bettina, Liebling, ich muss dir mal was sagen.«
3: »Was denn, Mami?«
0: piepste ein Stimmchen von unten herauf. »Du bist mein allerbester Schatz.« In dem Tonfall der Mutter und dem köstlich hellen Lachen des Kindes lag ein Ausdruck, der bei dem Krüppel im Hinterzimmer nicht Freude auslöste, sondern einen plötzlichen und schrecklichen Kummer. Er rollte aus seinem Bett auf den Fußboden und hämmerte mit den unnützen Klumpen seiner Hände und Füße darauf los. Sein ganzer Körper wurde geschüttelt von einer Empfindung, die er weder geistig noch sprachlich erfassen konnte. Diesmal beschmutzte er sich und auch den Fußboden so gründlich, dass man wahrhaftig nicht mehr davon hätte essen können. Als seine Großmutter von der Arbeit heimkam, schimpfte sie ihn wütend aus und gab ihm kein Abendessen.
4: »Ich kann dir sagen, lange lasse ich mir das mit dem Balg da nicht mehr gefallen«, erklärte sie ihrem Sohn.
0: Er kam gerade von der hoffnungslosen Arbeitssuche im Ruhrgebiet zurück.
4: »Das mache ich nicht mehr mit. Der muss in der Anstalt. Du musst ihn wegbringen, nach Bethel.«
5: »Bethel ist bloß für solche, die Anfälle haben«, meinte er.
4: »Ich hab gehört, die nehmen da auch Krüppel und Idioten.«
0: Der Junge begriff zunächst nicht, dass seine bekannte und geordnete Welt nun einstürzen sollte, bis die beiden, die Großmutter und der Vater, ihn aus dem Hinterzimmer herausholten und anfingen, ihn in ungewohnte Kleider zu stecken. Der Vater, kleinlaut dem Blick des Jungen ausweichend, sagte ihm, er käme fort. Er selbst und die Großmutter würden ihn wegbringen. Sie würden nicht bei ihm bleiben, sie würden hierher zurückgehen. Er käme nicht zurück, er sollte dableiben. Das verstand der Junge. In diesem Augenblick ging ihm die Wahrheit auf. Schlagartig begriff er nicht nur den jetzigen Schmerz und die Angst vor dem, was nun geschehen würde, sondern auch den Schmerz und die Schmach seines bisherigen Daseins. Er war ein Verstoßener. Er war schon immer ein Verstoßener gewesen. Aber in das schreckliche Unbekannte ausgestoßen zu werden? Nein, nur das nicht. Mit einem plötzlichen Ruck warf er sich wie ein Tier aus des Vaters Armen auf den Fußboden. Er wälzte sich auf den Bauch und stützte sich auf seine gekrümmten Hände und Füße. Gleich einem bedrängten Tier bot er ihnen die Stirn. In kurzen, keuchenden Lauten schrie er, so deutlich wie er nur je geredet hatte,
6: »Nicht ham, nicht ham!«
0: »So, da hätten wir also noch ein hilfloses kleines Wesen«, sagte Pastor Wolf und nahm dem verlegenen Vater den Jungen aus den Armen. »Wie heißt du denn?« fragte er und schaute forschend in die dunklen Augen des Kindes. Schweigen. Das gleiche dumpfe Schweigen wie auf der langen Bahnfahrt nach Bielefeld und auf dem weiten Fußweg durch den Nieselregen bis zur Aufnahmestelle in Bethel. »Er heißt Günther«, sagte der Vater. »Spricht Günther denn?«
5: »Nicht viel«, antwortete schroff die Großmutter.
0: »Sprechen Sie mit Günther?«
4: »Was soll man da schon reden mit so einem, wie der ist?« meinte die Großmutter bissig.
0: Der Pastor zog den Jungen unwillkürlich näher zu sich heran. »Alles«, antwortete er, »je mehr diese armen Kleinen leiden, desto mehr müssen wir mit ihnen sprechen.« »Günther«, redete er den Jungen selbst an, »wir werden dich zu den Kindern in einem Haus schicken, das Patmos heißt. Haus Patmos hat seinen Namen von einer griechischen Insel, auf der Johannes, Jesu Lieblingsjünger, ein Gesicht und eine Offenbarung hatte. Ich glaube, mein Junge, deine kleine Seele wird in Haus Patmos auch ein Gesicht und eine Offenbarung haben. Haus Patmos liegt etwas höher im schützenden Tal des Teutoburger Waldes, und Pastor Wolf bat einen Jungen, der gerade vorbeikam, ihnen den Weg dorthin zu zeigen. Der Junge verschwand aber bald in einer Bäckerei, angelockt durch ihre leckeren Düfte. Die alte Frau und ihr Sohn, mit Günther auf dem Arm, wanderten eine volle Stunde lang bergauf, bergab, denn sie wagten nicht, nach dem Weg zu fragen. Schließlich landeten sie auf einem hochgelegenen Friedhof mit vielen Reihen sauberer weißer Kreuze. Zwei Mädchen gingen Hand in Hand zwischen den Gräbern umher, und die Großmutter sprach sie an. Als die Mädchen ihr das Gesicht zuwandten, das eine blind und ausdruckslos, das andere voll runzliger, brandroter Muttermale, geriet sie mit ihrer Frage in Stocken und verstummte wieder. Die eingefallenen Augen in dem wunderlich maskenhaften Gesicht betrachteten sie ruhig. Die dicken Lippen bewegten sich, und sie sang: Gelobt sei Gott im höchsten Thron, samt seinen eingeborenen Sohn, der für uns hat genug getan. Dann stimmten beide Mädchen eine Reihe von weithin klingenden Hallelujas an. Die stolpernd davoneilenden drei hörten sie auf dem ganzen Weg, der steil zur Straße hinunterführte. Ein Mann mit einem üppigen Bart, der eine Posaune bei sich trug, kam in klappernden Holzschuhen die Straße entlang.
7: »Was meinst du? Ist das auch ein Verrückter?« flüsterte die Großmutter.
0: Da sie sich nicht sicher war, überließ sie es ihrem Sohn, den Mann zu fragen.
8: »Ach bitte, wo geht es hier nach Haus Patmos?«
0: »Haus Patmos?« lachte der Mann vergnügt, so daß seine Augen blinkten und zwinkerten. »Also nach Patmos wollen Sie?«
8: »Nein, so etwas, dass Sie ausgerechnet dahin wollen, wo ich auch hingehe. Kommen Sie nur mit.«
0: Wie ein General vor seinen Truppen zog er vor ihnen her, setzte die Posaune an und fing an zu blasen. Er spielte das altbekannte Kinderlied »Alle Vögel sind schon da«. Als er sich nach ihnen umschaute und sah, dass sie noch standen und zögerten, spielte er eine andere Melodie. »Ihr Kinderlein kommet, o kommet doch all!«
7: »Der ist auch verrückt, die sind hier alle verrückt«, brummte die Großmutter.
8: »Kann sein oder vielleicht auch nicht«, antwortete der Vater. »Am Ende sind die normal und wir die Verrückten.«
0: Damit packte er den Jungen fester, der sich von seiner trägen, teilnahmslosen Lage in eine sitzende Haltung hochgeregelt hatte. Fast als habe er geschlafen und sei durch die Posaunenklänge geweckt worden. Sein Körper bog sich und neigte sich zu dem bärtigen Posaunenbläser hin. Der schwenkte fröhlich seine Posaune, wandte sich wieder nach vorn und marschierte weiter. Als sie schließlich Haus Patmos erreichten, hatten die klaren Töne des fröhlichen Posaunenliedes sie schon angekündigt. Eine Schar von Kindern erwartete sie. Lachend, rufend und winkend krochen, hinkten, stolperten und taumelten sie ihnen entgegen und streckten ihre Hände aus.
9: »Kulo, Kulo«, riefen sie, »Pastor Kulo ist da.«
0: Er gab ihnen die Hand, jedem einzelnen Kind. »Monika, meine kleine Drossel, Gisela, meine Feldlerche, Heinz, mein rotköpfiger Specht, seht mal, ihr Vögelchen, ich bringe euch noch einen kleinen Singvogel, damit er mit euch zusammen Loblieder singt. Ich habe noch gar nicht gefragt, wie er heißt.«
3: »Günther heißt er«, sagte die Großmutter rasch, um die Stummheit des Jungen zu verbergen.
0: Sie schaute einmal eilig und voller Entsetzen auf die Kinder. Dann ließ sie ihre Blicke nach allen Seiten wandern, nur nicht zu diesen erschreckenden Gesichtern, die so gar nichts von menschlicher Lieblichkeit an sich hatten. Die Kinder streckten die Hände aus, um nach Günther zu fassen. Sie sagten seinen Namen, immer wieder, bis es ein Sprechchor wurde. Voller Staunen sah der Junge auf sie herunter. Halb ängstlich, ob das auch alles wahr sei, halb furchtsam, ob er es vielleicht nur träume. Eine Diakonisse im langen, schwarzen Kleid und gekräuselter weißer Haube, unter dem Kinn eine große Schleife, schlüpfte durch die Kinderschar nach vorn.
3: Sie führte einen blinden Jungen an der Hand.
10: »Willi, mein kleiner Willi, hier bringe ich dir einen neuen Freund«, sagte Pastor Kulo.
3: »Günther, das ist Willi. Er ist ohne Augen zur Welt gekommen, aber dafür hat Gott seinem Herzen Augen gegeben. Und die sehen viel besser als deine oder meine Augen.«
0: Der Junge schaute von des Vaters Armen herunter in das Gesicht mit den leeren Augenhöhlen. Langsam ließ er den rechten Arm sinken und berührte die tastende Hand. Seine starre Hand spürte wie durch dicke Fausthandschuhe hindurch, dass die Finger des blinden Jungen seine eigenen stocksteifen Finger fassten.
10: »Schwester Mathilde, meine liebe Elster«, sagte Pastor Kulo, »wir bringen Ihnen hier noch ein Küken für Ihr Nest.
3: Günther, das ist deine Schwester Mathilde.«
10: »Nun, mein Lieber«, redete er den Vater an, »werfen Sie all Ihre Sorgen auf den, der gesagt hat, lasset die Kindlein zu mir kommen. Schwester Mathildes Arme sind seine Arme.«
3: »Sie sehen«, sagte er freundlich, »Bethel ist nicht von Mauern umgeben, nur von den grünen Wänden unseres Waldtales. Wir haben hier keine riesige Anstalt. Wir sind einfach und einzig die arme Christi. Sie brauchen keine Angst zu haben, uns Günther hier zu lassen.« Plötzlich, beinahe wild, legte Günthers Vater den Jungen der Diakonisse in die Arme.
10: »Angst nicht, Herr Pastor«, brach es aus ihm heraus. »Schlechtes Gewissen!«
3: Und ohne noch ein Wort zu sagen, ohne sich zu verabschieden, wandte er sich ab und ging eilig fort. Die alte Frau trabte im Abstand von 3 Schritten hinterher.
11: »Ach, das haben Sie alle, wenn Sie hier von

stillen Raum kommt, ist er zunächst so geblendet, dass er nicht richtig sehen kann und fast die Dunkelheit vorziehen würde. So tastete sich Günthers Seele zurück in seine dunkle Welt, klammerte sich an die Gestalten, die er zuletzt die Straße entlang und aus dem Tal hinaus hatte eilen, ja fast laufen sehen. Aber der blinde Willi hatte ihn krampfhaft gepackt. Er hielt Günthers Tränen zurück. Er hielt ihn fest in diesem neuen, hellen Raum. Als Schwester Mathilde Günther in einer großen Wanne gebadet, ihm ein weißes Nachthemd angezogen und ihn behutsam in ein sauberes, frisches Bett gelegt hatte, sagte Willi durch die Gitterstäbe zu ihm: »Günther, Freund von Willi!« Dann kam Schwester Anna und wollte Willi zum Abendessen holen. Da erklärte er: »Günther, Freund von Willi, Willi bei Günther bleiben. Aber du isst doch im großen Speiseraum, Willi«, sagte Schwester Anna, »weil du allein essen kannst. Günther wird im kleinen Speiseraum essen, denn er braucht Hilfe.« »Tschüss, Günther, Willi wiederkommen.« Günther schaute unverwandt auf das blinde Gesicht, das sich gegen die Stäbe seines Gitterbettchens presste. Doch er sagte keinen Ton. »Günther nicht reden«, meinte Willi und ging traurig fort. »Willi nicht sehen, Günther nicht reden.« Bis er jedoch zur Tür gekommen war, hatte seine übersprudelnde Fröhlichkeit schon wieder gesiegt. »Günther, Freund von Willi«, rief er, »Willi für Günther reden, Günther für Willi sehen.« Als Willi fort war, fühlte der Junge sich plötzlich allein, aber nicht traurig. Er fing jetzt schon an zu ahnen, dass die weiße Haube der Diakonissen eine Botschaft war. Die breite weiße Schleife unter dem Kinn war ein Zeichen strahlender Hoffnung, wie das rot karierte Tischtuch. Und zu seiner grenzenlosen Überraschung und Freude erschien das rot karierte Tischtuch plötzlich auch hier in seinem ganz neuen Leben. Er entdeckte es sofort, als Schwester Mathilde ihn in den kleinen Speiseraum brachte, wo die völlig hilflosen Kinder gefüttert wurden. Die gute Schwester dachte sicherlich, dass das freudlose Gesicht des kleinen Jungen beim Anblick des Schokoladenpuddings so strahlte. Doch der Junge hatte noch nie in seinem Leben Schokoladenpudding gegessen. Wie hätte er denn wissen sollen, dass dieses wabblige, dunkelbraune Zeug so herrlich schmeckte? Aber das rot karierte Tischtuch, das war ein alter Bekannter. Nur war ihm unbegreiflich, wie in aller Welt es denn hinter ihm herwandern und auf diesen Tisch kommen konnte. Das Wiederauftauchen des rot karierten Tischtuchs, oder besser gesagt, seine geheime Botschaft, dass er eine Freude haben würde, die er vorher nie gekannt hatte, trug ihn durch eine erste Erfahrung hindurch. Solche Erfahrungen sollten ihm so vertraut werden wie der Anblick von Rollstühlen und wie die Lederhelme, die manche besonders schwer anfallskranken Patienten als Kopfschutz trugen. Schwester Elisabeth fütterte Rosemarie, ein kleines Mädchen, dem der Kopf schwer herunterhing und von einer Seite zur anderen rollte. Plötzlich stieß Rosemarie einen seltsamen Laut aus und sackte nach rechts ab. Dabei schlug sie mit dem rechten Arm auf die Schüssel voll Linsensuppe und stieß sie um, so dass Schwester Mathilde und Günther über und über bespritzt wurden. Ihr Kopf fiel mit einem Ruck nach hinten, ihre Zähne waren krampfhaft zusammengepresst. Dann wurde ihr ganzer Körper, der so plötzlich in sich zusammengefallen war, mit einem Male steif wie ein Brett. Danach entspannte er sich wieder, langsam und ruckweise. Mit einem stöhnenden Klagelaut öffnete sie die Augen und sah sich ängstlich um. Dem Jungen war es, als würde das rot karierte Tischtuch fahl, dann düster und drohend. Ein Schauder durchrieselte ihn. Doch mit einem Mal lag er Schwester Mathilde im Schoß und sie wiegte ihn in ihren Armen. Gerade so, wie Schwester Elisabeth Rosemarie hielt und wiegte. Beide Diakonissen begannen leise zu singen. Und es schwang etwas in ihrer Stimme, wodurch sie mehr waren als Sozialarbeiterinnen, mehr als Pflegerinnen, mütterlicher, als es manche Mütter sind.

0: Während sie so sangen, wurde das rotkarierte Tischtuch wieder hell und leuchtend. Dann schwand es allmählich. So fest schlief der Junge, dass er nicht merkte, wie er in sein Bett zurückgebracht wurde und nicht hörte, wie Willi flüsterte:
1: »Gute Nacht, Günther, Freund«.

0: Am nächsten Tag machte Dr. Blümke seine Arztvisite in Haus Patmos. Dabei untersuchte er natürlich auch den neuen Jungen. Er sah dem Jungen in den Mund und stellte fest, dass der Unterkiefer deformiert war. Er ließ seine prüfenden Hände sacht über das krumme Rückgrat gleiten, über die verformten Hüften, den zu engen Brustkorb, die gekrümmten Gliedmaßen, die hakenförmig gebogenen Hände und die entstellten Füße. »Ach, Günther, mein Junge«, sagte er, und seine Stimme klang traurig, »wenn ich dich doch schon gesehen hätte, als du 2 Jahre alt warst. Aber schauen wir mal zu, was mit viel Sonne und frischer Milch zu machen ist. Wir werden dein Bett nach draußen bringen und unter die Bäume stellen. Vorläufig noch nicht in die heiße Augustsonne, Junge. Deine Haut ist so grau wie die grauen Käfer im Keller oder unter Dielenbrettern und Steinen. Aber so viel Milch wie möglich. Milch von den amerikanischen Kühen.« Dr. Blümke beugte sich dicht über den Jungen, sah ihm in die wachen Augen und sagte langsam und klar, »Hat dir schon jemand von den amerikanischen Kühen erzählt, Günther? Vor genau 2 Monaten haben wir sie bekommen. 27 schöne Kühe aus Amerika, dazu einen großen, mächtigen Bullen und ein Kälbchen, das erst 1 Woche alt war und umsonst übers Meer fahren durfte. Auf dem Frachtschein stand es nämlich noch nicht drauf. Die Tiere sind ein Geschenk von Kindern der Sonntagsschulen in Chicago, von Frauen aus den Kirchengemeinden in Detroit und vielen anderen amerikanischen Christen. Am Heiligen Abend im letzten Jahr hat uns Pastor Fritz erzählt, dass wir die Tiere bekommen würden. Um Ostern herum dachten wir schon fast, sie kämen überhaupt nicht mehr. Aber schließlich sind sie doch gelandet. Von New York bis Bremen sind sie auf einem Schiff gereist, dann weiter mit der Bahn bis Bielefeld. Zuletzt durch unser Tal hier. War das ein Festzug? Da hättest du dabei sein müssen, Günther. Alle gingen wir mit in den Prunkzug. Die Leute, die Kühe, der Bulle und Prinzessin Kälbchen. Die ganze Straße vom Eingang nach Bethel bis zum Quellenhof. Dort sind nun die Kühe und geben Milch, damit du so kräftig und gesund wirst wie... Die Augen des Arztes wurden wieder traurig. So kräftig, wie wir es mit unserem schwachen menschlichen Können fertigbringen bei deinem armen, unschuldigen, kranken Körper, sagte er, mehr zu sich selbst als zu dem Jungen. Ich wünschte, ich hätte dich zu sehen bekommen, als du 2 Jahre alt warst. Ehe Dr. Blümke das Haus verließ, meinte er zu Schwester Mathilde, dies sei der schlimmste Fall von Rachitis, den er in seiner ganzen ärztlichen Praxis je gesehen habe. »Glauben Sie, dass sein Gehirn auch gelitten hat?« fragte die Diakonisse. »Er hat noch kein Sterbenswörtchen gesagt, seit er hier ist.« »Seine Augen sind so wach und so lebhaft und beweglich. Das ist meistens ein Zeichen von Intelligenz. Gestern war es aber ganz anders.« Da wirkte er sogar ziemlich stumpf und stand unter Drogen. Das möchte ich wetten. Sicher nicht mit Absicht, aber so manches Gebräu, das alte Omas kleinen Kindern geben, ist ein Narkotikum. Diese armen, müden alten Seelen glauben, sie geben den Kindern einen Beruhigungssaft, und in Wirklichkeit machen sie kleine Drogensüchtige aus ihnen. Na, sehen wir mal zu, was mit Sonne und Milch zu erreichen ist. Und mit der besonderen Sorte Medizin, die ihr Schwestern so reichlich weitergebt. Geben Sie dem kleinen Neuankömmling Sonne, Milch und Liebe. Als Schwester Mathilde und Schwester Elisabeth zu dem Jungen kamen, um ihn ins Freie zu bringen, guckte Günther gerade schüchtern durch das Gitter zu dem Jungen im Nachbarbett. »Na, du machst ja schon Bekanntschaften«, lachte Schwester Mathilde. »Günther, das ist Kurt. Er ist vor 1 Woche zu uns gekommen. Was meint ihr beiden? Habt ihr Lust, mit zum Buchenwald raufzukommen? 1, 2, 3 hopp und ab geht's!« Er wurde von starken Armen hochgeschoben und den Berg hinaufgetragen. Die weiße Schleife unter Schwester Mathildes Kinn kitzelte ihn dabei lustig an der Wange. Der blinde Willi hatte an der Tür ihre Schürze zu fassen bekommen. »Willi mitgehen«, hatte er erklärt. »Günther nicht reden. Willi reden für Günther zu Kurt.« Bald saß Willi zwischen den beiden auf einer Decke unter hohen alten Buchen. Die bernsteinfarbenen Lichtflecken, die auf Günthers blassen Armen und Beinen tanzten und Kurts aschfahles Gesicht sprenkelten, konnte er nicht sehen. Aber die hellen Stimmen der vielen Kinder, die in Bettchen oder Hängematten zwischen den Bäumen lagen, konnte er hören und hörte sie auch.
1: »Hör mal«, rief er voller Entzücken, »wie Vögel! Alle Vögel sind schon da!«
0: Den ganzen Vormittag über versuchte Willi, seinen beiden neuen Freunden das Lied »Alle Vögel sind schon da« beizubringen. Kurt machte ein paar schwache Versuche zu zeigen, dass er einige Brocken daraus behalten hatte, aber zwischendurch döste und schlief er. Günther war so eifrig damit beschäftigt, seine 5 Sinne zu gebrauchen und die erregenden Botschaften aufzunehmen, die sie ihm zutrugen, dass er nicht auf seinen Lehrer achtete. In den Baumwipfeln sangen wirkliche Vögel. Kinder tauschten Rufe aus. Große Leute, gesunde und Kranke, liefen quer durch den Wald über den Berg. An den Bäumen waren manche Blätter vom eindringenden Sonnenlicht goldgesprenkelt und tanzten zusammen mit den grünen Blättern. Schließlich jammerte Willi über Günthers Schweigsamkeit und fragte traurig, »Günther nicht singen? Günther nicht Freund von Willi?« Da wälzte sich Günther zu Willi herüber und legte den Kopf in seinen Schoß. Und als wolle er seine Sinne gegen alle anderen Botschaften verschließen, machte er die Augen zu. Ihm war es genug, wenn er nur Willis liebevolles Streicheln spürte. Als mittags die Schwestern kamen und die Jungen zum Essen holen wollten, waren sie alle drei fest eingeschlafen. Für den Nachmittag organisierten die Diakonissen von Haus Patmos einen Ausflug zum Quellenhof, dem Bauerngut am Ende des Tales, wo die Kühe aus Amerika weideten. Dr. Blümke hatte sie mit seiner Geschichte auf diesen Gedanken gebracht. Die Kinder, die laufen konnten, zogen die anderen in Wägelchen, die mit frischem Heu gepolstert waren. Der Quellenhof lag am Rand eines großen, großen Waldes, der auch auf der anderen Seite des Berges noch nicht aufhörte. Und Viehweiden hatte der Quellenhof, die waren wie riesige Felder, nicht bloß wie kleine Gärten und Rasenflächen. Die Ställe waren so groß, dass eine ganze Herde Kühe darin Platz hatte. Und das Haus war ein richtiges Bauernhaus aus solidem Fachwerk. Die Kinder zählten zum Spaß die Kühe auf der Weide, und bei jedem Kind kam eine andere Zahl heraus. Aber Manfred sagte mit Bestimmtheit, 27 Kühe, ein Bulle und ein kleines Kalb. Er gab sich nicht erst mit dem Zählen ab, sondern verließ sich auf sein erstaunliches Gedächtnis. Manfred konnte nämlich Zahlen, Summen und Einzeltatsachen behalten. Aber er konnte seine Zahlen, Summen und Einzeltatsachen nicht so zusammenbringen, dass es irgendeinen Sinn gab. 40 und 11 Kühe, sagte Otto, mühsam an den Fingern abzählend, und ein Kalb. Dafür verließ er sich auf Manfreds fabelhaftes Gedächtnis. Aber der Hausvater führte 5 Kälber heraus. Das jüngste war gerade 14 Tage alt. Manfred war so beleidigt, weil er nicht recht hatte, dass er daumenlutschend hinter einer dicken Eiche verschwand. Das heißt nur so lange, bis ihn ein lautes Lachen wieder zu den anderen hinzog. Leni hatte nämlich entdeckt, dass das junge Kälbchen genauso aussah wie die Schwestern. Ganz schwarz, aber mit einer weißen Haube und einer Schleife unter dem Kinn. Dieses junge, schwarz-weiße Kälbchen entlockte Günther das erste Lachen. Wer weiß, vielleicht war es das allererste Lachen in seinem ganzen Leben. Schwester Mathilde hielt es nämlich für sehr wichtig, Günther und das Kälbchen in aller Form miteinander bekannt zu machen. Günther hob unwillkürlich die Hand, wie um es zu begrüßen.
1: Das Kälbchen sah gleich eine Ähnlichkeit zwischen dem Euter seines Muttertieres und dieser steifen, verbogenen Hand mit den herunterhängenden Fingern. Es schnappte nach einem Finger, hielt ihn zwischen der rauen, feuchten Zunge und dem Gaumen fest und fing an, kräftig daran zu saugen. Als aber keine warme Milch herauskam, schüttelte das Kälbchen die Hand ungeduldig ab und ließ sie voller Unwillen los. Niemand war mehr überrascht als Günther selbst, als diese stoßweisen Laute des Lachens aus ihm herausbrachen. Und niemand war glücklicher als Schwester Mathilde. Sie legte dem Kälbchen die Hand auf den Kopf und dankte Gott im Stillen für das dumme Kälbchen, das keinen Unterschied zwischen einer verkrümmten Hand und dem mütterlichen Euter sah. Am nächsten Morgen verkündete Willi durch das Gitter von Günthers Bett: »Heute ist Sonntag.« Ehe Günther nach Bethel kam, war die Zeit für ihn wie ein Nebel gewesen, der immer gleich blieb und sich niemals lichtete. Keine Festtage. Der Sonntag war nicht ein bisschen anders als der Montag. Die Zeit glitt einfach von einem trüben Tag durch die Dunkelheit der Nacht in den nächsten trüben Tag. Er war jetzt den dritten Tag in Bethel. Er hatte eine Fülle verwirrender Erlebnisse gehabt. Manche waren erschreckend gewesen, beispielsweise die merkwürdigen Schreie, die in Haus Patmos ertönten, wenn ein Kind einen Anfall hatte. Kurt, der im Nachbarbett lag, hatte heute Morgen schon zweimal so geschrien. Aber die meisten Erlebnisse waren schön. Sie riefen alles wach, was bisher dumpf in ihm geschlummert hatte. Stimmen, die ihn wieder und wieder beim Namen riefen. »Günther, du hast einen Namen, du heißt Günther.« Augen, die klar und tief in seine Augen schauten. »Wir sehen dich, Günther. Und was wir da sehen, das lieben wir.« Und einer, der keine Augen hatte und nicht sehen konnte, fasste nach ihm und sagte: »Günther, Freund!« Und ein Kälbchen mit seiner rauen, feuchten Zunge hatte die sonderbaren Laute des Lachens aus seiner Kehle gelockt. Aber all das waren bis jetzt nur helle, neue Bilder im Strom der Zeit. Doch heute war Sonntag, sagten sie ihm. Ehe dieser Sonntag zu Ende ging, hatte Günther etwas ganz Wunderbares erlebt. Die Zeit floss nicht mehr endlos dahin. Die Zeit begann nun zu kreisen um ein Licht und ein Strahlen, das irgendwie all die hellen Bilder, die so plötzlich in seinem Leben aufgetaucht waren, verständlich machte. Die hellen Bilder kreisten nun auch. Für Günther bekam die Zeit an diesem Sonntag eine Mitte. Zunächst spürte er es, ohne zu begreifen. Und er spürte es zum ersten Mal in dem Gottesdienst an jenem Augustsonntag draußen im Buchenwald. Die Schwestern von Haus Patmos waren schon zeitig da und brachten die Kinder, die kräftig genug waren, zu dem Gottesdienst hinaus. Günther hockte halb sitzend, halb liegend in seinem Bettchen und sah die Kirchgänger zu diesem Platz hinströmen, als sei dort die Mitte der ganzen Welt. Sie kamen gegangen, gehinkt, geschlurft, sie kamen in Rollstühlen, in Wagen, auf Tragbaren, die Kranken und die Gesunden, die Kräftigen und die Behinderten. Hier kamen sie alle zusammen. Voller Staunen sah Günther zu. Seine Verwunderung schoss wie ein Aufzug in die Höhe, als er hörte, wie die tausend oder mehr Leute anfingen zu singen. Den bärtigen Pastor Kulo, der die Posaunen und die Chöre leitete, erkannte er wieder und sein Herz tat einen Freudensprung. Das Gesangbuchlied fasste er natürlich noch nicht und nicht die Bedeutung der Worte für ihn und all die vielen an Leib und Seele Geschlagenen, die es sangen. Liebster Jesu, wir sind hier, dich und dein Wort anzuhören. O du Glanz der Herrlichkeit, Licht vom Licht, aus Gott geboren. Mach uns allesamt bereit, öffne Herzen, Mund und Ohren. Der große Strom der Töne, die von all diesen Menschen ausgingen und sich in seinen Ohren zusammenfanden, Er war es, der ihn an jenem ersten Sonntag seines Lebens, dem ersten wirklichen Sonntag, so gewaltig beeindruckte. Mit einem Mal drängte es ihn, zu erfahren, was sie da sangen, warum sie sangen. Es drängte ihn, auch so zu singen wie sie, und aus dem gleichen Grund. Er sah Schwester Mathildes Augen auf sich ruhen. Die Worte »Licht vom Licht«, »aus Gott geboren«, kamen von ihren Lippen und zugleich ein Lächeln, das ganz für ihn bestimmt war. Da schwebte einen Augenblick lang die schwache Andeutung eines Lächelns auch auf seinen Lippen.
2: »Gleich Pastor Fritz Geschichten erzählen! Pastor Fritz, Freund von Willi«,
1: verkündete nach dem Mittagsschlaf Willi durch Günthers Bettgitter. Pastor Fritz war niemand anderes als Ernst Friedrich Franz von Bodelschwing, der Leiter dieser großen Krankensiedlung, die sich über Bethel hinaus erstreckte. Aber die Kinder in Haus Patmos nannten ihn Onkel Pastor. Wenn sie ihn am Sonntagnachmittag die Treppe heraufkommen hörten, kamen ihm alle, die laufen konnten, entgegengerannt. Wer nicht aus dem Bett konnte, rief seinen Namen. Wer nicht seinen Namen rufen konnte, klatschte in die Hände, so gut es ging. Die Kinder, die auch das nicht konnten, grüßten ihn mit ihren Blicken. Und dieser Mensch hatte ein so aufmerksames Herz, dass er den Gruß der Schwächsten am besten hörte. Der Raum war voll von Patmos-Kindern, und in ihrer Mitte saß Pastor Fritz mit Willi auf dem Schoß, als Schwester Mathilde kam und Günther hereinbrachte. Leise ließ sie sich mit ihm auf einem Stuhl am Rande des Kreises nieder. Ein wunderschön glänzender kahler Kopf und glänzende Augen. Günther wusste selbst nicht, was nun mehr glänzte. Die glänzenden Augen umfassten mit ihren Blicken den Raum voller Kinder. Und jedes Kind fühlte sich ganz persönlich umfasst. »Unser Freund Jesus hat so viele Geschichten erzählt. Welche möchtet ihr denn heute hören?«
3: »Die Räubergeschichte.«
1: »Du meinst die Geschichte von dem Mann, der von Jerusalem nach...« »Ach, du liebe Güte, jetzt habe ich's vergessen. Wo wollte er hin?«
3: »Nach Jericho«, riefen sie.
1: »Ach, richtig, nach Jericho. Und da geriet er unter die...«
3: »Räuber! Und die Räuber haben ihn verprügelt.«
1: »Kinder, ihr kennt die Geschichte ja so gut. Ich glaube, die müssen wir mal spielen. Wenn ich den Mann spiele, der nach Jericho geht, wer von euch will dann Räuber sein? Wer der Priester? Der gute Samariter? Der Wirt?« Irgendwie wurden in dem lauten Durcheinander die Rollen verteilt, und das Spiel fing an. Pastor Fritz, die Hände hinter den Rücken gelegt, kam auf einem Stuhl angeritten. Die Räuber stürzten mit geballten Fäusten hervor. Aber auf einmal blieben sie stehen, als wollten sie Standbilder spielen und nicht die Geschichte vom guten Samariter.
4: »Na los, ihr Räuber, verprügelt mich doch«, so flierte der Reiter.
3: »Das geht nicht, Onkel Pastor«, jammerten die Räuber. »Wir wollen dir doch nicht wehtun.«
4: »Ach so, na gut«, sagte der Reiter nachdenklich. »Dann muss ich eben so tun, als ob.«
1: Und sofort ließ er sich vom Stuhl herunterfallen und rollte auf den Fußboden, stöhnend und klagend.
4: »O weh, mein Kopf, mein armer, armer Kopf!«
1: Aber da kam Leni. Sie sollte den Priester spielen, der an ihm vorüberging, schreiend von der Tür zu ihm hingelaufen. Sie riss sich den Bademantel ab, der ihren Priesterrock darstellte, und kniete neben dem armen Opfer nieder.
3: »Ich will kein Priester sein«, rief sie schluchzend, »ich will meinem Onkel Pastor helfen.«
4: »Natürlich, das tust du ja. Bestimmt, ganz bestimmt«, tröstete er sie, stand auf und hob auch Leni hoch.
1: Er sah sich im Zimmer um, ganz ruhig. Da trat eine lautlose Stille ein. »Kinder, ihr habt es verstanden«, sagte er. »Ihr habt es verstanden. Ihr kleinen Kinder in Haus Patmos wisst, was Jesus uns großen Leuten sagen will. Denn wir haben es nicht verstanden. Uns muss man es erst sagen. Er lächelte, dass um seine Augen freundliche Fältchen entstanden. »Ich danke euch«, sagte er nach allen Seiten hin. Und jetzt sah er Günther auf Schwester Mathildes Schoß. »Ach, sieh mal, da ist ja ein neues Kind!« Er zog Günther zu sich heran und setzte sich mit ihm hin. Die beiden schauten einander an. Jeder sah tief in den anderen hinein. Pastor Fritz schaute und sah den Jungen in dem verwachsenen, verkrümmten Körper. Der Junge in dem verwachsenen, verkrümmten Körper schaute und sah den Mann, der seinen verwachsenen, verkrümmten Körper nicht sah, der diesen Körper überhaupt nicht sah. Was sich da ereignete, das war für alle Augen unsichtbar. Selbst für die tiefblickenden Augen von Pastor Fritz. Und doch war es so überwältigend, dass man es fast mit einem Anfall vergleichen könnte. Aber es war ein Aufstieg und kein Fall, ein großes Licht statt einer tiefen Dunkelheit. Wie eine Woge überflutete den Jungen eine verschwommene und wirre, aber unbegreiflich wunderbare Vorstellung, dass es möglich sei, zu leben, dass er nicht nur ein Klotz war und auf einer grauen, endlosen Flut der Zeit dahintrieb. Er konnte leben. Die Zeit war dazu da, dass man leben konnte. Die Zeit war dazu da, dass man werden konnte. Die Zeit war da, damit er wurde, was er sein konnte. In seinem Kopf ertönten 1000 Posaunenklänge. Vor seiner Seele wehten 1000 rotkarierte Tischtücher. »Wie heißt du denn, mein Kind?« fragte Pastor Fritz. Klar und deutlich antwortete er, »Günther. Ich heiße Günther.«

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Leuwetjent, vielleicht kennst du die Seeschicht von dem Jairus. Und weißt du, was seine Tochter heute deut? Et spiel ein Leut an, und wenn du nie schierig bist, kannst du das Neue Testament mal aufschlagen, und zwar das Evangelium Markus, Kapitel 5. Und da wirst du den Namen finden.

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In beiden Fällen sieht Jesus, habt ihr noch Angst? 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Das ist ein kurzer Bibelvers, den du in Markus Kapitel 4 Vers 36 findest. Wer wird den nochmal taub sagen, ein Bild wird das auch notwendig. 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Ihr läuft mal. Jesus hat uns ermutigt. Wir brauchen nicht Angst haben, wie dir wir uns an Arm festhüllen und an ihr läuft, in Arm vertrauen, in dem, was passiert. 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Auch nicht, wann es mal schwander wird, wann du Probleme in deinem Leben hast. Für mich, sagt Jesus, ist kein Problem zu groß. 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

wäre vielleicht heute weit von dem Hans. In so ja deutlich, dass er erstmal nicht vom Glauben weiter will. Hast du auch einmal so eine Gedanke gehabt? Und wie wird wohl das Onkel Wohl damit angehen? Denn Frau wie er ja nicht darüber, denn heute will in der 10 Jahrstunde von Jesus wieder sein, so es wieder auch mit der Sendung gemacht werden. Und wenn da jemand so klar und deutlich sagt, ich will damit nichts zu tun haben, ich bin noch zu jung, ist man wirklich zu jung, um mit Jesus zu leben? Ab wann eine Idee wird Onkel Wohl wohl kommen? Und kann er überhaupt dem Hans helfen? Ich bin mal gespannt. Du auch?

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wat ich reine Schier mache. Und ich würde mich freuen, wenn du bei der nächsten 10 Stunden weiter dabei bist. Und vielleicht nicht allein. Hier kannst du deine Freund dort anladen. Ob weiter hier.

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Der Prediger hat recht. Wir können unsere Sünde bezahlen, aber den Schaden, den du gegeben hast, den können wir nicht total besiedeln, den können wir nicht waschmöken. Wenn wir willen hoher sehen, können wir die Ernte nicht verhindern. Auch wenn wir die Utsucht uns dort leiten, ja, wenn wir da haben, auch Ich würde einfach sagen, wenn wir Ankunft Nein gesagt haben, dann war es dort da eben alle wehnt. Und kreit zuerst das auch, wer kann der Vater ansammeln, wo der Wind verstreut hat? Ja, dort erstmal ganz abwärtlich sein an seinem Leben, dort manche Dinge niemals hundertprozentig in ihre Arschuld zurückkommen können.
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2: Wir haben darüber geredet, was man tun kann, damit man am seinem geistlichen Leben wachsen kann. Wir haben gesagt, dass die Bibel lesen, das ist wichtig, weil durch die Bibel redet Gott zu uns. Das Gebet ist aber auch wichtig, weil durch das Gebet redet wie zu Gott. Also so geht es hin und her. Gott redet auch auf andere Orten wie zu uns. Manchmal redet er zu uns in Traums. Manchmal hat er auch Visionen. Aber vor allem redet er durch sein Wort. Und das ist noch eine dritte Sache, die ganz wichtig ist, wenn wir am Glauben wachsen wollen. Und das ist die Gemeinschaft mit anderen Menschen, die auch Jesus nachfolgen, die auch zu Jesus gehören. Warum ist das wichtig? Wir können das mal mit einem Vieh verletzen. Ich habe von klein einmal so ein Dieren und Vieh gesehen. Nun, wo wir in einer Stadt wohnen, ist das ein bisschen schwierig. Aber dort wir früher so mal ein Vieh, dort muss einmal wieder Halt angelast, weil es von einem Halt allein brennt dort nicht gut. Und so ist das auch mit unserem Glauben. Wenn uns Glauben wachsen will oder wachsen soll, dann muss wir mit anderen Christen taub sein, damit das Vieh Dach wird. Wenn wir mit anderen Christen taub sind, dann können wir uns einem anderen Motor reden, in seinem geistlichen Leben. Wir können uns auch zwischen einen ermahnen, wenn wir sehen, dass das bei uns oder bei einem anderen nicht so gut geht, als es soll. Wir können taub die Bibel lesen, wir können uns darüber erholen, was wir gefunden haben, was uns wichtig geworden ist. In all das halb der Tod, damit wir am Glauben wachsen. Wir finden das in der Apostelgeschichte. In Kapitel 2 sagt uns die Bibel, wie die erste Christen taub lebte. Und das sagt er so in Vers 42, sie blieben aber beständig in der Lehre der Apostel und in der Gemeinschaft und im Brotbrechen und im Gebet. Und dann in Vers 46, in 47 sagt es, und sie waren täglich einmütig beieinander im Tempel und brachen das Brot hier und dort in den Häusern, hielten die Mahlzeiten mit Freude und lauterem Herzen und lobten Gott und fanden Wohlwollen beim ganzen Volk. Also die erste Christen damals aus der Gemeinde Anfang, die wir jeden Tag taub. Von deutschen Tags ist das vielleicht ein bisschen komplizierter, wenn wir auf dem Bürgerhof wohnen oder am Dorf und so. Wahrscheinlich sind wir nicht jeden Tag taub als Christen, aber wir haben uns dazu angewandt, dass wir zumindest einmal eine Woche, am nächsten zum Sonntag, taub einen Gottesdienst haben. Und dort ist wichtig, dass wir dabei sind. Manche Menschen ist das nicht sehr interessant, wenn sie das Zeug können, weil sie die Predigt nicht gut verstehen oder weil sie einfach das nicht gut aushören können, wenn man eine Stunde da sitzt. Aber wie man uns feststellen, wir können nicht da haben, weil die anderen Menschen da sind, wir können da haben, weil Gott da ist. Gott ist überall, aber er ist in dem Moment, weil er sich uns offenbaren und er will uns neue Sachen lernen. Und da werden wir haben, um von an zu lernen und dort da wir mit anderen Menschen taub. Wir können nicht haben, um von anderen Menschen designet zu werden. Wir können aber haben, um andere Menschen zu stören und um von den anderen Menschen gestört zu werden. Dann dürft ihr auf viele Städte auch die Bibelstunde eine Woche oder die Gebetstunde eine Woche. Und das sind auch wichtig. Oder auf andere Städte dürft ihr so etwas, was man einen Hauskreis nennt, wo man sich an einem Haus trifft und taub die Bibel lässt. All das sind Gelegenheiten, wo wir neue Sachen aus der Bibel lernen können, wo wir ermutigt worden an unserem Glauben und wo wir stolz worden. Das dürft aber immer wieder Menschen, und das gehofft auch früher all, die abhören zu Zeug zu gehen. In einem Hebräer Kapitel 10 sagt der Jans, der dort geschrieben hat, so, und lasst uns aufeinander Acht haben und uns anreizen zur Liebe und zu guten Werken, und nicht verlassen unsere Versammlungen, wie einige zu tun pflegen, sondern einander ermahnen und das umso mehr, als ihr seht, dass sich der Tag naht. Wie weit ihr endlich alle, die wir die Bibel mal gelesen haben, dort Jesus wiederkommt? Und wie weit ihr das Tag einmal nur dazukommt? Und wie können uns das nicht leisten, nicht mal einfach ab hier mit anderen Christen Gemeinschaft zu haben, weil es dann, wo wir schwach an unserem Glauben, dann fängt das an aufzunehmen. Und zuerst, wo wir das vielleicht gar nicht an und sagen uns, naja, ich brauche mal einen freien Sonntag, oder ich mache mal gerade einen Stab vor, nach meinem Feiertag, oder vielleicht mal das auch irgendwo mit einem Kampagnen dauernd oder irgendwo arbeiten oder einfach fühlen oder mal verpustet vor. Das ist ja nicht verboten, dass wir mal einen Sonntag dort dauernd mit der Familie einen Ausflug machen oder was immer. Aber wenn das erst die Wahrheit wird, dass wir mal selten zu Zeit fahren, dann wird es schwierig, dass wir am Glauben was zu können. Dort ist so, als wenn wir mal wurde einmal die Welt wird essen, dann wird uns Charpa auch nicht deutsch geworden. Also, die Gemeinschaft mit anderen Gläubigen ist ganz wichtig in diesem Prozess, wo wir das geistliche Wachstum nennen. Wir können bloß deutsch geworden, wenn wir uns mit anderen Christen treffen und wenn wir dort pünktlich können. Und da will ich uns alle dazu Mut machen, dass wir so folgen als möglich versuchen, uns mit anderen Christen zu treffen, über die Bibel zu reden, über Gott zu reden und dadurch stolz worden.
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Einen schönen guten Abend, werte Hörerinnen und Hörer. Willkommen zum Abendjournal. Es ist Freitag, der 15. Mai. Für Sie am Mikrofon Daniel Penner. Ich freue mich auf diese Stunde mit Ihnen am Radio. Ich habe für Sie an diesem Feiertag Beiträge zu folgenden Themen mitgebracht: einen geschichtlichen Beitrag zur Unabhängigkeit Paraguays und einen Bericht über den paraguayischen Muttertag, der heute ebenfalls begangen wird.

Hier eine lokale Bekanntgabe, die heute eingegangen ist. Alle Arbeitgeber und also eine Nachricht für alle Arbeitgeber und deren Arbeitnehmer aus Gnadenfeld, Nordmenne und Umgebung. Es wird zu einem interkulturellen Missionswochenende eingeladen. Am Samstag, den 16. Mai, findet eine Veranstaltung um 19:30 Uhr in der Kirche von Weidenfeld statt, und zwar auf Deutsch mit einer Zusammenfassung ins Spanische. Missionar Heinz Tövs wird unter anderem mit einer Ansprache dienen. Am Sonntag, den 17. Mai, wird ein Gottesdienst um 9 Uhr auf dem Gemeinschaftshof Shalom Weidenfeld veranstaltet, und zwar in spanischer Sprache mit einer Zusammenfassung ins Deutsche. Anschließend gibt es ein gemeinsames Mittagessen. Gezeichnet Bradley Giesbrecht.

0: 40 Grad Celsius. Die Höchsttemperatur heute war 25 Grad Celsius, die Tiefstemperatur 15 Grad Celsius. Die relative Luftfeuchtigkeit liegt bei 52%, der Luftdruck beträgt 1013 Millibar. Der Wind weht aus südlicher Richtung mit einer Geschwindigkeit von unter einem Kilometer pro Stunde. Nochmal. Wir starten in den Abend mit einem bewölkten Himmel. Die Temperaturen bleiben aber recht mild. In der Nacht kühlt auf etwa 16 Grad ab. Morgen am Samstag wird es tagsüber ma mit maximal 26 Grad spürbar wärmer. Allerdings unbeständig, der Wind dreht, bringt dichte Wolken, Regenschauer und gelegentliche Gewitter mit sich. Packen Sie also den Regenschirm ein. Das war der lokale Info, sorry, das war die Prognose des Nationalen Wetterdienstes für den zentralen Tacho.
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Titus 3, Vers 1. Erinnere sie daran, dass sie sich den Obrigkeiten, die die Macht haben, unterordnen, dass sie gehorsam seien und zu allem guten Werk bereit.

0: Im Anschluss hören Sie die Geschichte von Francisco, die uns den geschichtlichen Hintergrund der Unabhängigkeitsbemühungen Paraguays veranschaulicht. Aufgeschrieben wurde die Geschichte von Fanny Duc de Minho, frei nachempfunden nach dem im Jahre 2012 erschienenen Film Libertad, La Lucha por la Independencia. Der Hintergrund und die Daten sind dabei historisch korrekt. Aufgezeichnet wurde der Beitrag von Claudia Dück.
1: Francisco war ein 12-jähriger Junge aus der Gegend von Paraguari. Zusammen mit seinem Vater wohnte er auf einem kleinen Rancho. Seine Mutter war bei seiner Geburt gestorben und so verbrachten sie zu zweit ihren Lebensalltag. Meist arbeiteten sie draußen auf den Feldern, die ihre kleine Hütte umgaben, oder sie kümmerten sich um die Kühe, Hühner und weiteren Tiere auf ihrer kleinen Farm. Eines Tages rief der damalige Gouverneur Bernardo de Velasco von Asunción aus alle kampffähigen Männer auf, sich zu sammeln und scharenweise zum Ufer des Flusses Yucurú, der durch die Zone von Paraguay fließt, zu ziehen. Paraguay war nämlich damals eine Provinz, die zu Spanien gehörte. Aber die Nachbarprovinz mit Hauptstadt Buenos Aires hatte sich inzwischen schon selbstständig gemacht und wollte jetzt Paraguay in ihr Herrschaftsgebiet integrieren. Das wollten sich die Paraguayer aber nicht gefallen lassen, daher zogen sie in die Schlacht gegen die sogenannten Porteños, also die Leute von Buenos Aires. Franciscos Vater hatte keine andere Wahl, als seinen einzigen wertvollen Gegenstand, nämlich seine Waffe, zu nehmen, einiges an Proviant einzupacken, einen kleinen Reisebeutel zu schnüren und in die Schlacht zu ziehen. Da es damals keine Schulen gab für die Leute im Inland, meist Campesinos genannt, und da Francisco sonst keine anderen Verwandten in der Nähe hatte, beschloss der Vater kurzerhand, ihn mitzunehmen. Es war damals üblich, dass Familienangehörige in der Nähe des Feldlagers ihre Zelte aufschlugen und sich um das Essen und die ärztliche Versorgung ihrer kämpfenden Väter, Männer oder Söhne kümmerten. Die sogenannte Schlacht von Paraguari lief nicht so gut. Fast gleich zu Anfang schien es so, dass die Porteños die Übermacht hätten, und so entschloss der Gouverneur von Paraguay kurzerhand, mit seinem Gefolge zu fliehen. Diese Flucht wurde von seinen Mitstreitern als eine große Feigheit angesehen. Zwei mutige junge Offiziere namens Manuel Gamarra und Manuel Atanasio Cavañas übernahmen die Führung der restlichen Streitkräfte. Mit einiger Mühe schafften sie es sogar, die Porteños zurückzudrängen. Francisco hörte währenddessen im Lager, wie die Leute über die Feigheit des Gouverneurs munkelten und den Mut der jungen Criollo-Offiziere bewunderten. Criollos wurden die Personen genannt, die zwar direkt von Spaniern abstammten, aber in Paraguay geboren waren und ihr Leben lang hier gelebt hatten. Immer wieder, ganz leise, wagte auch jemand zu sagen, dass man hier in Paraguay vielleicht auch ohne die von Spanien geschickten Verwalter ganz gut klarkommen würde. Von all dem verstand Francisco aber nicht viel, und er war einfach nur heilfroh, dass sein Vater die Schlacht, außer ein paar wenigen Schrammen und Kratzern, gut überstanden hatte. Nun war es aber so, dass die Porteños mit ihrem Kommandanten Manuel Belgrano noch nicht besiegt worden waren und die mutigen jungen Heeresführer beschlossen, weiter die Verfolgung zu wagen. Die Soldaten, darunter auch Franciscos Vater, und das Gefolge zogen mit. Sie zogen gen Süden bis an den Taquari-Fluss in der Nähe des heutigen Carmen del Paraná, wo sie erneut auf ihre Gegner stießen. Da es aber zu gefährlich gewesen wäre, diese frontal anzugreifen, entschloss man sich, nachts eine provisorische Brücke über den Fluss zu bauen, um im Morgengrauen mit dem Heer darüber zu ziehen und den Feind aus dem Hinterhalt anzugreifen. Der Plan ging auf. Das paraguayische Heer erlangte den Sieg. Doch in dem Gemetzel war der Vater von Francisco gefallen. Als Francisco sich am Ende der Schlacht aus seinem etwas abseits gelegenen Zelt im sicheren Lager hervorwagte und nach seinem Vater Ausschau hielt, musste er mit ansehen, wie gerade dessen lebloser, zerschundener Körper von einigen Helfern vom Flussufer geholt wurde und in ein Massengrab hineingeworfen wurde. Tief traurig suchte er sich ein abgelegenes Plätzchen unter einem Baum am Ufer des Taquaris und weinte bitterlich. Nun hatte er niemanden mehr, den er Familie nennen konnte. Doch am Gegenabend kam ein Helfer vorbei und brachte ihm ein Stück Brot. Dies gab ihm etwas Hoffnung. Er war nicht der Einzige, der einen geliebten Menschen verloren hatte. Zum Beispiel war da noch der Offizier Pedro Juan Caballero, dessen Vater ebenfalls im Kampfe gefallen war. Auch dieser war ganz von seiner Trauer überwältigt, doch er wusste, dass er stark bleiben musste für seine Soldaten. Doch sein Missmut und Groll über die von Spanien geführte, feige Regierung seiner geliebten Heimat war bis ins Unhaltbare angewachsen. Zusammen mit seinen Kumpanen, den anderen Offizieren, flüsterten sie unter strengster Geheimhaltung, dass sie Paraguay befreien und die Verwaltung neu organisieren wollten. Aber sie wussten, dass sie dieses riskante Unterfangen mit größter Vorsicht und genauester Planung angehen mussten. Am nächsten Tag, nachdem die meisten Toten bestattet waren und das Schlachtfeld geräumt war, machten sich viele auf die Heimreise. Francisco schlenderte ziellos durchs Lager oder was von ihm noch übrig war. Da entdeckte Pedro Juan Caballero ihn und fragte, wer er war. Francisco schilderte ihm sein Schicksal. Es brach dem jungen Offizier schier das Herz. Er konnte nicht anders. Er bot Francisco an, mit ihm mitzureiten nach Asunción. Der junge Weise nahm das Angebot dankend an. In Asunción angekommen, durfte Francisco im Quartel, also in der Militärstation, bei den anderen Soldaten wohnen. In der Hauptstadt war zu spüren, es lag eine gewisse Spannung in der Luft. Der Gouverneur war nicht beliebt und immer wieder wurden hier und da, ganz leise hinter vorgehaltener Hand, Freiheitsgedanken gemunkelt. Aber es war gefährlich. Sich gegen die spanische Herrschaft aufzulehnen, bedeutete normalerweise den Tod. Langsam bekam Francisco ein Bild von dem, was sich in der Provinz abspielte, während er als Schickbengel für Caballero und die anderen Soldaten im Quartel arbeitete. Manchmal durfte er sogar nachts seinen Offizier begleiten, zu den geheimen Treffen, die im Haus der Brüder Martinez Sáenz im heutigen Museum Casa de la Independencia stattfanden. Francisco musste dann immer Wache stehen, um sicherzugehen, dass niemand auf diese Treffen aufmerksam wurde. Pedro Juan schärfte ihm ein, dass er ja niemandem etwas hiervon verraten durfte, und er erklärte ihm, dass sie die Freiheit suchten. Freiheit von der spanischen Herrschaft, die so oft Verwalter schickten, die keine Ahnung von der Situation der Provinz hatten und nicht das Wohl der Bevölkerung suchten. Es herrschte auf vielen Stellen große Not. Die vielen Mestizen und Indigenen waren meist sehr arm, ohne Bildung und Hoffnung auf ein besseres Leben. Die jungen Offiziere wie Caballero und seine Kumpanen Vicente Ignacio Iturbe, Fulgencio Yegros, Antonio Tomás Yegros, Juan Bautista Rivarola und auch einige katholische Geistliche wie zum Beispiel Fernando Caballero und Agustín Molas wollten mehr Gerechtigkeit und gleiche Chancen für alle. Das würden sie aber unter der spanischen Verwaltung nie erreichen, das hatten sie schon festgestellt. Also planten sie, den Gouverneur zu stürzen und selbst eine eigene Verwaltung aufzustellen. Dafür überlegten sie sich folgenden Plan. Erst sollte eine Gruppe Soldaten aus der Gegend von Itapúa losmarschieren, Richtung Asunción. Dann sollte eine andere Einheit dasselbe machen, von Cordillera aus. Die in Asunción stationierten Militärs würden diese beiden Gruppen empfangen und gemeinsam wollten sie sich dann dem Gouverneur Velasco entgegenstellen. Aber dieser hatte inzwischen Wind von der ganzen Sache bekommen und war dabei, Verstärkung zu organisieren gegen die Rebellen. Als nun die Verschwörer merkten, dass ihr Plan nicht so geheim war wie gedacht, wussten sie, die Zeit zum Handeln war gekommen, entweder jetzt oder nie. So organisierten sie sich kurzerhand mit den in Asunción stationierten Einheiten, die sich, ohne dass viel Überredung notwendig war, schnell auf ihre Seite schlugen. Das war am Abend des 14. Mai 1811. Da sie nun die Militärstationen in ihrer Macht hatten, schickten sie dem Gouverneur eine Nachricht, die von einem der katholischen Geistlichen überbracht wurde. In dieser hatten sie aufgeschrieben, was sie alles geändert haben wollten in der Provinz, unter anderem auch, dass sie eine neue Verwaltung wünschten. Zuerst wollte der Gouverneur nicht darauf eingehen und er zögerte mit einer Antwort. Die Rebellen hatten sehr bald genug vom Warten. Sie beschlossen, alle Waffen vorzuholen und das Haus des Gouverneurs zu umstellen. Unter anderem schoben sie die schweren Kanonengeschütze, von denen es mehrere im Hauptquartier der Soldaten gab, vor das Gebäude. Es war inzwischen schon um die Zeit des ersten Morgengrauens, am 15. Mai 1811. Sie ließen zudem die Glocken der Kirchen läuten, damit das ganze Volk sich versammelte. Francisco war währenddessen die ganze Nacht als Bote unterwegs zwischen den verschiedenen Posten der Verschwörer. Fast wäre er einmal von der Wache des Gouverneurs entdeckt worden, aber er konnte sich durch seine Geschicktheit gerade noch retten. Als nun der Gouverneur aus seinem Haus trat und sah, dass es ganz umstellt war mit Soldaten, Waffen und vielen Leuten aus dem Volk, sah er sich in die Enge getrieben und hatte keine andere Wahl, als sich zu ergeben und abzudanken. Und was passierte weiter mit Francisco? Er durfte als Gegenleistung für seine Botendienste bei seinem Offizier Pedro Juan Caballero lesen und schreiben lernen, und er kriegte sogar sein erstes Paar Schuhe, nämlich waschechte, lederne Soldatenstiefel. Er hatte jetzt gute Aussichten für seine Zukunft.

Sie hörten die Geschichte von Francisco, einem 12-jährigen Jungen, der die Unabhängigkeitsbemühungen am 14. und 15. Mai 1811 hautnah miterlebte. Aufgeschrieben wurde die Geschichte von Fanny Duc de Minho, frei nachempfunden nach dem im Jahre 2012 erschienenen Film Libertad, La Lucha por la Independencia.

0: Jeden 15. Mai feiert Paraguay den Muttertag und die Unabhängigkeit von Spanien. Aber wussten Sie, dass die Wahl dieses Datums zur Ehrung der Mütter einen historischen Ursprung hat, der mit dem Kampf um die Unabhängigkeit verbunden ist? In den folgenden Minuten senden wir einen Bericht von Ultima Hora, in dem sich zwei Historiker zu diesem Thema zu Wort melden. Der Text wurde übersetzt und angepasst von Claudia Dück und aufgezeichnet von Juliana Kehler.
1: In den meisten Ländern der Welt wird der Muttertag an einem Sonntag im Mai gefeiert, oft bestimmt durch kommerzielle Kalender. In Paraguay jedoch ist das Datum fest im nationalen Bewusstsein verankert, der 15. Mai. Dass dieser Tag untrennbar mit dem Fest der nationalen Unabhängigkeit verbunden ist kein Zufall, sondern das Ergebnis einer tiefgreifenden Verflechtung von patriotischem Stolz und der Verehrung der Frau als Lebensspenderin und Bewahrerin der Nation. In einem ausführlichen Diskurs erklärten die Historiker Herib Carvalho Campos und Ana Barreto, wie diese einzigartige Tradition entstanden und was sie über die paraguayische Identität aussagt. Die moderne Form des Muttertags, wie wir sie heute in Paraguay kennen, nahm ihren Anfang vor rund 100 Jahren. Beide Experten sind sich einig, dass der Impuls dazu aus dem Bildungssektor kam. Im Jahr 1924 ergriff der Direktor der damaligen Handelsschule, Alfonso Belisario Campos, die Initiative. Er schlug vor, den 15. Mai, der ohnehin als Tag der Unabhängigkeit gefeiert wurde, zusätzlich den Müttern zu widmen. Die ersten Feierlichkeiten waren von einer schlichten, aber tiefgreifenden Symbolik geprägt. Studenten ehrten ihre Mütter, indem sie ihnen Blumen überreichten. Eine rote Blume für die lebenden Mütter und eine weiße Blume zum Gedenken an die bereits Verstorbenen. Was als schulische Initiative begann, fand schnell Anklang in der breiten Gesellschaft. Laut Ana Barreto wurde dieser Vorschlag bereits Anfang 1924 in der schuleigenen Zeitschrift materialisiert und festigte die Idee der patriotischen Mutterschaft. Das Konzept der patriotischen Mutterschaft ist entscheidend, um die Bedeutung des Datums zu verstehen. Zu Beginn des 20. Jahrhunderts wurde die Republik Paraguay oft als die Mutter aller Bürger allegorisch dargestellt. In einer Zeit, in der Frauen paradoxerweise noch kein Wahlrecht besaßen und rechtlich kaum repräsentiert waren. Die menschliche Mutter wurde zum direkten Spiegelbild des Vaterlandes, opferbereit, großzügig, selbstlos und lebensspendend. Alfonso B. Campos wollte die Liebe zur eigenen Mutter mit der Liebe zum Vaterland verschmelzen. Diese Verbindung stärkte das soziale Gedächtnis und verankerte Figuren wie Juana María de Lara, die oft als Mutter des Vaterlandes bezeichnet wird, fest in der nationalen Erzählung. Der 15. Mai wurde so zu einem Tag der doppelten Huldigung. Man feiert die Freiheit der Nation und gleichzeitig jene Frauen, die das Fundament dieser Nation bilden. Obwohl das offizielle Datum 1924 institutionalisiert wurde, reichen die Wurzeln der Verehrung tiefer. Historische Quellen deuten darauf hin, dass bereits in den 1860er Jahren unter Präsident Francisco Solano López der 15. Mai als nationaler Feiertag zur Unabhängigkeit ausgerufen wurde. Über die Jahrzehnte hinweg wuchs die Bedeutung der mütterlichen Figur in der Gesellschaft stetig an. Für Cavallero Campos war die Mutter in der paraguayischen Gesellschaft weit mehr als eine Erzieherin. Sie wurde als Hüterin der Tradition und der nationalen Identität angesehen. In einer Zeit des Aufbaus und der ständigen Bedrohung der Souveränität war es die Mutter, die Werte, Sprache und Kultur an die nächste Generation weitergab. Ein düsteres Kapitel der paraguayischen Geschichte erklärt die fast heilige Verehrung der Mutter. Der Dreibundkrieg von 1864 bis 1870. Dieser Konflikt endete in einer demografischen Katastrophe, die den Großteil der männlichen Bevölkerung auslöschte. In den Trümmern des Landes waren es die Frauen und Mütter, die die Last des Wiederaufbaus allein schultern mussten. Sie waren es, die die Wirtschaft wieder ankurbelten, die Felder bestellten und ihre Familien durchbrachten. Die paraguayische Mutter ist daher historisch gesehen nicht nur ein Symbol der Fürsorge, sondern ein Symbol des Überlebens und der wirtschaftlichen Resilienz. Interessanterweise war die Idee eines spezifischen Muttertags in Paraguay auch von internationalen Trends beeinflusst. Anna Vareto weist darauf hin, dass das Konzept in gewisser Weise eine Anpassung des US-amerikanischen Muttertags ist, den Anna Marie Jarvis ins Leben gerufen hatte. Jarvis wollte ihre eigene Mutter ehren, die während des Bürgerkriegs als Krankenschwester diente. 1914 proklamierte Präsident Woodrow Wilson den offiziellen Feiertag in den USA. In Paraguay verschmolz dieser globale Trend jedoch mit der lokalen Unabhängigkeitsgeschichte. Während in den USA der zweite Sonntag im Mai gefeiert wird, blieb Paraguay bei seinem festen Datum, dem 15. Mai, um die Verbindung zum 14. Mai, dem eigentlichen Unabhängigkeitstag, zu wahren. Was 1924 als bescheidene Ehrung mit Blumen in einer Schule begann, wandelte sich in den 1950er Jahren zu einem großen sozialen Ereignis. Mit dem wirtschaftlichen Aufschwung und später dem Boom der Elektrizität in den 1960er Jahren veränderte sich auch die Art der Geschenke. Basierend auf Forschungen zur paraguayischen Küchenkultur vermutet Barreto, dass mit der Verfügbarkeit von Strom die Geschenke zunehmend technischer wurden. Mixer, Rührgeräte, Waschmaschinen und heute Airfryer oder elektrische Öfen wurden zu den Standardgeschenken. Am Ende ihres Diskurses werfen die Historiker eine kritische Frage auf. Sind die paraguayischen Mütter wirklich Heldinnen oder sind sie Opfer ihrer Umstände? Anna Barreto vertritt hier eine klare Position. Absolut alle Frauen in einem Krieg sind Opfer, selbst wenn sie heldenhafte Taten vollbringen. Die Überhöhung der Mutter zur Heldin dient oft dazu, die enorme Last und die Gewalt, die Frauen erfahren haben, zu romantisieren. Barreto fordert dazu auf, den Muttertag nicht nur für Geschenke zu nutzen, sondern um über die Realität zu sprechen. Es geht um das Alter der Mütter, die Herausforderungen alleinerziehender Mütter, die psychische Gesundheit und die notwendige Unterstützung durch den Staat. Der 15. Mai in Paraguay verdeutlicht die enge Verknüpfung von privater Gedenkkultur und staatlichem Patriotismus. Über die feierliche Tradition hinaus bietet das Datum Anlass, die gesellschaftliche Rolle der Frau kritisch zu hinterfragen und den Fokus auf die realen Lebensbedingungen sowie die politische Unterstützung von Müttern zu legen. Damit fungiert der Feiertag als Verbindung zwischen dem historischen Erbe und der aktuellen Debatte um eine moderne, gerechtere Ausgestaltung der Mutterschaft.

Sie hörten einen Bericht über den Muttertag, der in Paraguay ebenfalls am 15. Mai gefeiert wird. Im Anschluss senden wir eine Auswahl an typisch paraguayischen Instrumentalliedern.

Diese Sendung kommt zum Abschluss. Ich habe noch einmal die Wetterdaten für Sie. Die aktuelle Außentemperatur beträgt 21 Grad Celsius. Die Luftfeuchtigkeit beträgt 71% und der Luftdruck 1013 Millibar. Und der Wind weht mit 4 Stundenkilometern aus nördlicher Richtung. Der Hinweis auf einige Sendungen, die wir heute Abend auf diesem Sender noch für Sie haben. Hier geht's gleich im Anschluss weiter mit der Kindersendung »Hast du schon gewusst?« Um 19.15 Uhr folgt die Kurzsendung »Der Landwirt«. Um 20.27 Uhr hören Sie die Segensworte am Abend. Ihnen wünsche ich nun noch einen gesegneten Abend. Auf Wiederhören.

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Soweit mit dem neuen Programm. 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Mein Name ist Viktor Zawodzki. Auf Wiederhören.

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Von dem Wetter von der Kolonie Sommerfeld in Umgebung informiere ich, dass der Wetterdienst uns für Mario Dienstag eine Lichttemperatur von 7 und eine Höchsttemperatur von 19 Grad vorhersage. 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

0: Hier ist die zweite Predigt über den Galaterbrief.
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Und wir hoffen, dass das von unserem Programm gut zum Sehen gewesen ist. 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

Diese Geschichte der Gerodlaus ist bestimmt viele von Ihnen bekannt. 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

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Soll ich wirklich von meinem Knecht Abraham Plätschaule, wo ich mit Sodom und Gomorra tun will? 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Dann ich habe ihnen alles gesagt, was ich vom Vater gehört habe. 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

0: De klok is 12.
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0: klok is 12 met 30 minuten.
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Es gilt, lasst hoch das Banner wehen, mit Gott, noch dieses Mal. Dort drunten lagert's schadenhaft, hinab zum Feinde dringt. Der Glaube ist die Siegeskraft. Die alle Welt bezwingt. Glaube gibt Siegeskraft, Glaube gibt Siegeskraft, o glorreiche Siegeskraft, die alle Welt bezwingt. Der Fürst Immanuel zieht mit, sein Wort ist unsere Wehr. 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
1: 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Vers, frag mich, und ich werde dir die Herde geben für den Aufgut, und dort wiedst der Port von der Erde für den Habgut. 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Daniel 7, 14. 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Und am wird Herrschaft und Herrlichkeit in ein Königreich gejäft, dort alle Völker, Nationen und Sprache am deine sollen. Seine Herrschaft ist ein ewiger Herrschaft, dort nicht

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Noch einerlei, dort von ihm es gesagt wurde, ist, dass er dem Gott im Himmel Laster wurde. Wir fingen dort in Appenbarung, der 13. 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

wann die gesehen wurden oder die haben vielleicht eine Frau über das Programm oder vielleicht über das Heil in Christus, wo die können die Überzeugung haben, dass ihre Sinnenschuld vergift ist und dass die wollen vor aller Ewigkeit im Himmel sein, wir würden hier in Jut mithalten, aufgrund von Gottes Wort. Römer 10, Vers 13 sagt, wer immer den Herrn in seinen Namen anruft, wird seilig worden. Bitte schrift noch denselben Radiosender, wo ihr noch horchen.

Liebe Brüder und Schwestern, ich grüße Sie im Namen von unserem Herrn Jesus Christus. Möchte der Herr uns in gesegneten Tag schenken. Wir wollen von dir betrachten Matthäus Kapitel 5, Vers 13. Und du sagst es so: Ihr seid das Salz der Erde. Wenn nun das Salz dumm wird, womit soll man es salzen? Es ist hinfort zu nichts nütze, denn dass man es hinausschüttet und lasse es die Leute zertreten. Wenn wir uns da mal eine Frau stellen, wenn ich wo um das sagen, da, wie kann das hier so in Bolivien, dort Salz kann sehr klein werden, und wir haben da einen sehr stromen Salzstreifer anstehen, in einer sehr flaven Maltheit, und wir können aber nicht salten, aber das ist erst Salz auf dem Dach. Dann würden wir sagen, dann wir beten den Strom in Salzstreifer da weich, in Leuwe in einfache Schadel, die er wird haben mit Salz, wo er kann einfach mit Salz nehmen, in uns Eten so Salz und dort zu Eten gehen. Ich habe uns verstanden, wann mal kein Salz wir, wann alle Eten ohne Salz ein Tag gemerkt wir, wir hier würden wir dem nun das können, wir hier würden wir Eten. Ich denke, das würde uns nicht angenehm sein, meist nicht eine Sache, was gemerkt wird, wird ohne Salz gemerkt. Und in dieser Welt ist das auch so. Die Welt ist voll von Menschen, die ihr Fleisch nur leben, die nur ihr eigenen Sein nur leben dürfen. Und dort ist all dort Fleve, dort ist all dort so, was es ist. Aber die wenigen Christen, die können die ganze Welt verändern, wenn wir in Geschmack sind. Wenn wir aber nur denken, wenn wir in Gruppen voll Suppe oder was kehren, wie viel es von allen Ewigen jeden dort sollt. Das sollt es vielleicht in Lepel voll. Das andere ist mehrere Liter. Aber das Salz bringt den Geschmack bei. Von der Sicht her, wie sein, dass wir als Christen haben eine sehr große Kraft. Und wir merken einen sehr großen Unterscheid, wann wir in Salz sind. Aber wenn wir in so einem Salzstreuer sind, der wir uns dort nahen, dort wie ein Christ sind, und wir sind vielleicht taugebackt von Klo mit Salz, du hast keiner einen Nutzen von, und dann bleibt alles flav, so sieht es in der Welt. Wir haben uns die letzte Zeit beschäftigt mit den Seligpreisungen, und wir sehen dort immer wahrer, dort die Seligpreisungen sind das meiste gesagt, wir möchten gegen den Strom gehen, wir möchten krieg anders sein, aus den Menschen sein Fleisch verlangt. Wir haben gesehen, dass wir sollen jässlich arm sein. Wir sollen mitliebend sein. Wir sollen Leute tragen. Wir sollen sanftmutig sein. Wir sollen Hunger haben, in den Dorsch haben oder die Gerechtigkeit. Wir sollen barmherzig sein. Wir sollen ein reines Wort haben. Wir sollen nur Frieden trachten. Und wir sollen dort in dem sein, wenn uns verfolgt wird und wenn uns über uns wird schlecht geredet. All diese Sachen, die kann ein Mensch, der Jesus nicht im Wort hat, nicht tun. Da braucht eine andere Kraft, als uns an selbst zu sagen, ich will mal einen großen Unterschied merken in der Welt und ich will anders sein als alle Menschen. Wir können vielleicht anders sein als viele von uns herum sein, aber trotzdem, da wird dann mit dem rechten Motiv, dass wir vielleicht in Stolz haben und dort tun wir um uns selbst groß zu merken. Wenn wir nur die Seligpreisungen kicken, dann macht wir Tauschstunden sein, hier habe ich Salz nicht bei. 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Wenn ich mich so umhandstellen und immer aufhängig sein, Tag für Tag, in jedem Moment aufhängig sein von Gott, was er mir jaff und was er mir taulat, und was er mir, ja, für Fähigkeiten jaff, das ist alles aufhängig von Gott. Dann sind ich so arm, dass ich einfach aus dem Pracher durchstuhe. Kein Mensch will ein Pracher sein, wir wollen groß und selbstständig sein. Und wir wollen vielmal auch gleich mitleiden, wir wollen schöne Dinge haben. Wir wollen gleich uns in die trüge Lehrung in den Menschen ihre Schwierigkeiten anlösen. Wir wollen gleich sanftmutig sein, wir wollen uns in ihnen Welt durchstreben und durchverhalten, dort wie Salz, was gewonnen haben. Und so geht das allein. Wir müssen uns Salz, uns ihnen Leben leben. Aber das bleibt auch so lange, als wir uns selbst sehen. Wir möchten erst einmal Jesus handeln in unser Leben ankommen. Wer das nicht hat, der braucht nicht mehr Proben in Salz, ob ihr zu sehen.
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In Johannes 7, Vers 38 lese, wie du sagtet, wer an mich glaubt, wie die Schrift sagt, von des Leibe werden Ströme des lebendigen Wassers fließen. Jesus wies uns dort, ohne den Glauben an Jesus Christus, ohne uns heiliggift haben, ohne Jesus Christus, die alte Kraft haben. Kann wie selbst nicht sein. Und wann wir dort aber haben, dann ist hier sogar eine Versprechung bei uns, dort sage ich, dann wird du ein lebender Strom von Wut in uns zurückkommen, dort andere Menschen wollen in Jenotten davon haben, für ihr ewiges Leben. Wir haben uns noch einmal die Frage stellen, was sind euch für ein Salzstreher? Sind euch einer, der sich einfach ein Christ nennt und aber von dieser Wort in so wenig verrechten kann? Sind euch einer, der vielleicht vieles getan hat, aber selbst nicht eine Klarheit hat, als euch überhaupt in Christ sein, als euch wörtlich eine wahre Geburt belebt haben? Dann wird wir sein, dann ist es alle nutzlos. 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
1: Liebe Brüder und Schwestern, ich grüße Sie in dem Namen von unserem Herrn Jesus Christus. Wir wollen von dir ein paar Versen betrachten, war heute Matthäus Kapitel 5. Wir wollen von dir kicken auf Vers 14 und wieder. Du sagst es so, ihr seid das Licht der Welt. Es kann die Stadt, die auf einen Berg liegt, nicht verborgen sein. Man zündet auch nicht ein Licht an und setzt es unter einen Scheffel, sondern auf einen Leuchter. So leuchtet es den allen, die im Hause sind. Also lasset euer Licht leuchten für den Leuten, dass sie eure gute Werke sehen und euer Vater im Himmel preisen. 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Wer Arges tut, der hasst das Licht und kommt nicht an das Licht, auf dass seine Werke nicht gestraft werden. Wer aber die Wahrheit tut, der kommt an das Licht und dass seine Werke offenbar werden, denn sie sind in Gott getan. 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

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Heute beginnen wir mit dem Hörbuch Im Tal der Liebe. Ein Junge entdeckt das Leben von Edna Honk. Dieses Hörbuch ist erschienen in der christlichen Verlagsbuchhandlung Seemann. Günther wird zwar von seiner Großmutter versorgt, aber sie empfindet ihn als Last. Er kann nicht laufen und auch nicht reden. Im diakonischen Werk Bethel erlebt er neues Leben. Doch Bethel ist bedroht.

0: Im Leib seiner Mutter rieselte ihm nur ein schwacher und kümmerlicher Lebenssaft durch die Nabelschnur zu. Die neue Umwelt, in die er eines Tages im Jahre 1914 hineingeboren wurde, gab ihm keine bessere Nahrung, vielleicht gar noch schlechtere. Denn damals war die allerschlimmste Zeit, und seine Mutter war nicht die allerbeste Mutter. Sein Vater war fort, er war im Ersten Weltkrieg, den die ganze Welt verlor, wenn man auch in einigen Staaten glaubte, man hätte ihn gewonnen. Für den kleinen Günther, der in Deutschland zur Welt kam, in dem Lande, das den Krieg am schrecklichsten verlor, bedeutete all dies zusammengenommen ein Leben als Krüppel, wie man sagte. »Der taugt zu nichts«, sagte seine Großmutter gleichgültig, als sein Vater ihn nach Kriegsende aus den Händen der Frau rettete, die nicht die allerbeste Mutter war und ihn zur Großmutter brachte. Die wohnte in einer öden, schmutzigen Großstadt zwischen Rhein, Ruhr und Lippe. Die Großmutter hatte ihr ganzes Leben lang, soweit sie sich erinnern konnte, Tag für Tag Fußböden gefegt und geschrubbt oder Wäsche auf dem Waschbrett gerieben. Nach ihrer Meinung hatten nur Leute, die sich auf solche Art nützlich machten, überhaupt ein Daseinsrecht, oder Leute, die so reich waren, dass sie es nicht nötig hatten, sich nützlich zu machen. Aber dieser Enkel, der von rechts wegen Brennholz sammeln, den Eimer mit Schmutzwasser unten im Rinnstein ausleeren und die Asche wegbringen sollte, dieses Balg war kein Scheit Brennholz wert, keinen Eimer mit Kartoffelschalen und verfaulten Kohlblättern. Er war nur ein unbrauchbarer Klotz von einem Menschen. Jawohl, das war er und weiter nichts. Eine Missgestalt, vom Kopf bis zu den Füßen. Die Beinknochen, die Fußgelenke, die Arme, Handgelenke und Finger, Schädel- und Kieferknochen, Rückgrat und Hüften – alles missgestaltet. Die weichen und durchlässigen Knochen des Säuglings waren durch Mangel an Kalzium und an Sonne, einen furchtbaren Mangel, zu lange weich und durchlässig geblieben. Und all die so entstandenen Verdrehungen und Missbildungen der Knochen hatten sich dann für immer verhärtet. Vom Kopf bis zu den Füßen gelähmt, war der Junge noch dazu sehr wahrscheinlich schwachsinnig, denn die Laute, die aus seiner Kehle drangen, waren mehr ein Lallen als ein Sprechen. Dabei rollte er mit dem großen Kopf, spannte den dünnen, verdrehten Körper, und dann brachte er nur etwas heraus, das so ähnlich klang wie »Ham, ham«. Die Großmutter schämte sich ihres Enkels und hatte Angst vor dem Getratsche der Nachbarn. Darum versteckte sie den Jungen in ihrem einzigen Schlafzimmer. Eines Tages kam sie nach Hause und sah, dass er sich aus seinem Bettchen in der hintersten Ecke herausgewälzt und bis in die Küche vorgearbeitet hatte. Ohne auf sein schnaufendes, glucksendes Jubelgeschrei zu hören, trug sie ihn wieder zurück und warf ihn heftig auf sein Bettchen. Als er seinen Unwillen zeigte und »Ham, ham« krächzte, geriet sie in hellen Zorn. »Ist es nicht genug, dass ich dich füttern und waschen muss? Ist es nicht genug, dass du an jedem Löffel Suppe würgst, den ich dir in den Mund gebe? Musst du jetzt auch noch anfangen, dich rumzutreiben und mir noch mehr Arbeit zu machen?« Von da an schloss sie die Schlafzimmertür zu, ebenso die Tür zwischen der winzigen Küche und der düsteren Hintertreppe. Und damit er auch ganz bestimmt still bliebe, wenn sie fort war, gab sie ihm einen Esslöffel Beruhigungssaft. Das war ein altes Hausmittel und sollte angeblich alle Schmerzen lindern, Blähungen beseitigen und gegen Durchfall helfen. Der Junge schrie zwar nicht viel und nicht laut, wenn er überhaupt schrie. Da man nie auf sein Schreien achtete, hatte er es aufgegeben, auf diese Weise zu zeigen, dass ihm etwas fehlte. Die meiste Zeit schlief er, unruhig und mit Unterbrechungen, oder er saß angelehnt in einer Art dumpfen Leidens auf einem Kissen. Die 2 Esslöffel Beruhigungssaft pro Tag bekam er nur zur Sicherheit, damit er auf keinen Fall die Leute störte, die im gleichen Hause wohnten oder an der anderen Seite des engen Hofes. Ein ganzes Jahr lang, er war damals 6 Jahre alt, bedeutete das Hinterzimmer in Großmutters winziger Mietwohnung für ihn die Welt. In mancher Hinsicht war es eine bessere Welt als die kümmerliche Einzimmerwohnung, in der er die ersten 5 Lebensjahre zugebracht hatte. Und so war er nicht besonders unglücklich oder traurig. Wer nie einen Kirschbaum gesehen hat, nie eine dicke, runde, rote Kirsche gepflückt und geschmeckt hat, wer noch nie gehört hat, dass es überhaupt Kirschbäume gibt, der vermisst einfach keine Kirschen. Der hat kein Verlangen nach Kirschen und weint nicht, weil er keine Kirschen bekommt. Wenn er hungrig ist und weint, dann verlangt ihn nach der dünnen, wässrigen Rübensuppe und dem Schwarzbrot, seiner gewohnten Nahrung. Muss er lange auf sein Abendessen warten, liegt er da und träumt vor sich hin von einer heißen, gekochten Kartoffel, weiß, mehlig und auf der Zunge zergehend. Das Wasser läuft ihm im Munde zusammen. Vielleicht fließt ein wenig Speichel aus dem Mundwinkel und läuft ihm am Kinn herunter. Und das alles wegen einer gekochten Kartoffel, ohne Butter, ohne Sahnesoße. Einfach eine gekochte Kartoffel. Zu Ehren der Großmutter sei gesagt, dass sie den kleinen Krüppel im Hinterzimmer pflichtbewusst fütterte und ihn jeden Morgen und Abend pflichtbewusst auf den Topf setzte. Hatte er das nicht abwarten können, so bekam er Schläge auf sein nasses Hinterteil. Aber danach wechselte sie pflichtbewusst das Betttuch aus. So viel musste eine Frau schließlich tun, die sich rühmte, bei ihr könne man vom Fußboden essen. Der kleine Junge im Hinterzimmer wusste das durchaus zu schätzen. Der Junge wusste anscheinend sogar das tägliche, gereizte oder bittere Nörgeln der Großmutter zu schätzen. Auch das gehörte in seinen Tageslauf. Die einzige Stimme in seiner sonst stummen Welt.
1: »Ein Nichts bist du! Nichts weiter als ein Nichts bist du!« sagte sie manchmal zu ihm.
0: Dann belebten sich die ernsthaften dunklen Augen des Jungen und gaben zu verstehen, dass er die persönliche Anrede schätzte. Sonst sprach ja niemand mit ihm. Die Großmutter lachte spöttisch.
1: »Du bist ein solches Nichts, dass du nicht mal weißt, was ein Nichts ist.«
0: Aber hin und wieder wurde die Zufriedenheit des Jungen mit der gewohnheitsmäßigen Befriedigung seiner einfachsten leiblichen Bedürfnisse seltsam durchbrochen. Dann war es, als empfinge seine Hinterzimmerwelt ein Telegramm aus einer anderen Welt. Eine solche Botschaft war ganz anders als das, was sonst durch das Fenster zu ihm drang. Das Läuten der Kirchenglocken, das Trappeln der Pferdehufe, das Rumpeln der Wagenräder auf holprigen Pflastersteinen. Das war, als wolle jemand oder etwas ihm Nachricht geben von einer Wirklichkeit, die er eigentlich kennen sollte. Als ob etwas versuche, in eine große Leere vorzustoßen. Ein geheimes, wunderbares, unbegreifliches Großes. In solchen Augenblicken wurde seine gewöhnliche Zufriedenheit von Freude oder Kummer oder beidem zugleich durchbrochen. Eine derartige Nachricht kam zu ihm von dem rotkarierten Tischtuch, das die Frau im zweiten Stockwerk an einer Wäscheleine draußen vor ihrem Fenster aufhängte. Einmal in der Woche flatterte das rotkarierte Tischtuch da draußen vor seinen Augen. Jeden Montagmorgen, bei Regen und Sonnenschein, im Winter wie im Sommer. Ob dieses rotkarierte Tischtuch vom Regen triefte und schwer herunterhing, oder ob es im Winde wehte und knatterte, es erfüllte ihn stets mit einer eigenartigen Freude. Das war etwas ganz anderes und viel Größeres als das Behagen bei dem ersten Schluck warmer Linsensuppe, die ihm an einem Tage, da er im Hinterzimmer seinen eigenen Atem sehen konnte, in die Kehle ran. Etwas ganz anderes und viel Größeres als ein trockenes Bett unter sich zu fühlen, nachdem er den halben Tag in kalter Nässe gelegen hatte. Es war eine Botschaft von etwas Unbekanntem, aus einer fremden Welt.
1: Und doch war es kein reines Freudenzeichen, denn es schien ihm auch zu sagen, dass in seiner Welt etwas fehlte. Nichts Verlorenes, nein, etwas, das er nie besessen hatte. Eines Tages im Sommer hatte die Großmutter das Fenster offen gelassen. So hörte er die Frau, die das rotkarierte Tischtuch aufhängte, einem Kind unten im Hof zurufen:
2: »Bettina, Liebling, ich muss dir mal was sagen.«
3: »Was denn, Mami?«
1: piepste ein Stimmchen von unten herauf. »Du bist mein allerbester Schatz.« In dem Tonfall der Mutter und dem köstlich hellen Lachen des Kindes lag ein Ausdruck, der bei dem Krüppel im Hinterzimmer nicht Freude auslöste, sondern einen plötzlichen und schrecklichen Kummer. Er rollte aus seinem Bett auf den Fußboden und hämmerte mit den unnützen Klumpen seiner Hände und Füße darauf los. Sein ganzer Körper wurde geschüttelt von einer Empfindung, die er weder geistig noch sprachlich erfassen konnte. Diesmal beschmutzte er sich und auch den Fußboden so gründlich, dass man wahrhaftig nicht mehr davon hätte essen können. Als seine Großmutter von der Arbeit heimkam, schimpfte sie ihn wütend aus und gab ihm kein Abendessen.
4: »Ich kann dir sagen, lange lasse ich mir das mit dem Balg da nicht mehr gefallen«, erklärte sie ihrem Sohn.
1: Er kam gerade von der hoffnungslosen Arbeitssuche im Ruhrgebiet zurück.
4: »Das mache ich nicht mehr mit. Der muss in der Anstalt. Du musst ihn wegbringen. Nach Bethel.«
1: »Bethel ist bloß für solche, die Anfälle haben«, meinte er.
4: »Ich hab gehört, die nehmen da auch Krüppel und Idioten.«
1: Der Junge begriff zunächst nicht, dass eine bekannte und geordnete Welt nun einstürzen sollte, bis die beiden, die Großmutter und der Vater, ihn aus dem Hinterzimmer herausholten und anfingen, ihn in ungewohnte Kleider zu stecken. Der Vater, kleinlaut dem Blick des Jungen ausweichend, sagte ihm, er käme fort. Er selbst und die Großmutter würden ihn wegbringen. Sie würden nicht bei ihm bleiben, sie würden hierher zurückgehen. Er käme nicht zurück, er sollte da bleiben. Das verstand der Junge. In diesem Augenblick ging ihm die Wahrheit auf. Schlagartig begriff er nicht nur den jetzigen Schmerz und die Angst vor dem, was nun geschehen würde, sondern auch den Schmerz und die Schmach seines bisherigen Daseins. Er war ein Verstoßener. Er war schon immer ein Verstoßener gewesen. Aber in das schreckliche Unbekannte ausgestoßen zu werden? Nein, nur das nicht. Mit einem plötzlichen Ruck warf er sich wie ein Tier aus des Vaters Armen auf den Fußboden. Er wälzte sich auf den Bauch und stützte sich auf seine gekrümmten Hände und Füße. Gleich einem bedrängten Tier bot er ihnen die Stirn. In kurzen, keuchenden Lauten schrie er, so deutlich wie er nur je geredet hatte,
5: »Nicht ham, nicht ham!«
1: »So, da hätten wir also noch ein hilfloses kleines Wesen«, sagte Pastor Wolf und nahm dem verlegenen Vater den Jungen aus den Armen. »Wie heißt du denn?« fragte er und schaute forschend in die dunklen Augen des Kindes. Schweigen. Das gleiche dumpfe Schweigen wie auf der langen Bahnfahrt nach Bielefeld und auf dem weiten Fußweg durch den Nieselregen bis zur Aufnahmestelle in Bethel. »Er heißt Günther«, sagte der Vater. »Spricht Günther denn?«
6: »Nicht viel«, antwortete schroff die Großmutter.
1: »Sprechen Sie mit Günther?«
4: »Was soll man da schon reden mit so einem, wie der ist?« meinte die Großmutter bissig.
1: Der Pastor zog den Jungen unwillkürlich näher zu sich heran.
4: »Alles«, antwortete er, »je mehr diese armen Kleinen leiden, desto mehr müssen wir mit ihnen sprechen.«
1: »Günther«, redete er den Jungen selbst an, »wir werden dich zu den Kindern in einem Haus schicken, das Patmos heißt. Haus Patmos hat seinen Namen von einer griechischen Insel, auf der Johannes, Jesu Lieblingsjünger, ein Gesicht und eine Offenbarung hatte. Ich glaube, mein Junge, deine kleine Seele wird in Haus Patmos
4: auch ein Gesicht und eine Offenbarung haben. Haus Patmos liegt etwas höher im schützenden Tal des Teutoburger Waldes, und Pastor Wolf bat einen Jungen, der gerade vorbeikam, ihnen den Weg dorthin zu zeigen. Der Junge verschwand aber bald in einer Bäckerei, angelockt durch ihre leckeren Düfte. Die alte Frau und ihr Sohn, mit Günther auf dem Arm, wanderten eine volle Stunde lang bergauf, bergab, denn sie wagten nicht, nach dem Weg zu fragen. Schließlich landeten sie auf einem hochgelegenen Friedhof mit vielen Reihen sauberer weißer Kreuze. Zwei Mädchen gingen Hand in Hand zwischen den Gräbern umher, und die Großmutter sprach sie an. Als die Mädchen ihr das Gesicht zuwandten, das eine blind und ausdruckslos, das andere voll runzliger, brandroter Muttermale, geriet sie mit ihrer Frage in Stocken und verstummte wieder. Die eingefallenen Augen in dem wunderlich maskenhaften Gesicht betrachteten sie ruhig. Die dicken Lippen bewegten sich, und sie sang: Gelobt sei Gott im höchsten Thron, samt seinen eingeborenen Sohn, der für uns hat genug getan. Dann stimmten beide Mädchen eine Reihe von weithin klingenden Hallelujas an. Die stolpernd davoneilenden drei hörten sie auf dem ganzen Weg, der steil zur Straße hinunterführte. Ein Mann mit einem üppigen Bart, der eine Posaune bei sich trug, kam in klappernden Holzschuhen die Straße entlang.
7: »Was meinst du? Ist das auch ein Verrückter?« flüsterte die Großmutter.
4: Da sie sich nicht sicher war, überließ sie es ihrem Sohn, den Mann zu fragen.
8: »Ach bitte, wo geht es hier nach Haus Patmos?«
4: »Haus Patmos?« lachte der Mann vergnügt, so daß seine Augen blinkten und zwinkerten. »Also nach Patmos wollen Sie?«
8: »Nein, so etwas, dass Sie ausgerechnet dahin wollen, wo ich auch hingehe. Kommen Sie nur mit.«
4: Wie ein General vor seinen Truppen zog er vor ihnen her, setzte die Posaune an und fing an zu blasen. Er spielte das altbekannte Kinderlied »Alle Vögel sind schon da«. Als er sich nach ihnen umschaute und sah, dass sie noch standen und zögerten, spielte er eine andere Melodie. »Ihr Kinderlein kommet, o kommet doch all!«
7: »Der ist auch verrückt, die sind hier alle verrückt«, brummte die Großmutter.
8: »Kann sein oder vielleicht auch nicht«, antwortete der Vater. »Am Ende sind die normal und wir die Verrückten.«
4: Damit packte er den Jungen fester, der sich von seiner trägen, teilnahmslosen Lage in eine sitzende Haltung hochgeregelt hatte. Fast als habe er geschlafen und sei durch die Posaunenklänge geweckt worden. Sein Körper bog sich und neigte sich zu dem bärtigen Posaunenbläser hin. Der schwenkte fröhlich seine Posaune, wandte sich wieder nach vorn und marschierte weiter. Als sie schließlich Haus Patmos erreichten, hatten die klaren Töne des fröhlichen Posaunenliedes sie schon angekündigt. Eine Schar von Kindern erwartete sie. Lachend, rufend und winkend krochen, hinkten, stolperten und taumelten sie ihnen entgegen und streckten ihre Hände aus.
9: »Kulo, Kulo«, riefen sie, »Pastor Kulo ist da.«
4: Er gab ihnen die Hand, jedem einzelnen Kind. »Monika, meine kleine Drossel, Gisela, meine Feldlerche, Heinz, mein rotköpfiger Specht, seht mal, ihr Vögelchen, ich bringe euch noch einen kleinen Singvogel, damit er mit euch zusammen Loblieder singt. Ich habe noch gar nicht gefragt, wie er heißt.«
3: »Günther heißt er«, sagte die Großmutter rasch, um die Stummheit des Jungen zu verbergen.
4: Sie schaute einmal eilig und voller Entsetzen auf die Kinder. Dann ließ sie ihre Blicke nach allen Seiten wandern, nur nicht zu diesen erschreckenden Gesichtern, die so gar nichts von menschlicher Lieblichkeit an sich hatten. Die Kinder streckten die Hände aus, um nach Günther zu fassen. Sie sagten seinen Namen, immer wieder, bis es ein Sprechchor wurde. Voller Staunen sah der Junge auf sie herunter. Halb ängstlich, ob das auch alles wahr sei, halb furchtsam, ob er es vielleicht nur träume. Eine Diakonisse im langen, schwarzen Kleid und gekräuselter weißer Haube, unter dem Kinn eine große Schleife, schlüpfte durch die Kinderschar nach vorn.
3: Sie führte einen blinden Jungen an der Hand.
10: »Willi, mein kleiner Willi, hier bringe ich dir einen neuen Freund«, sagte Pastor Kulo.
3: »Günther, das ist Willi. Er ist ohne Augen zur Welt gekommen, aber dafür hat Gott seinem Herzen Augen gegeben. Und die sehen viel besser als deine oder meine Augen.«
0: Der Junge schaute von des Vaters Armen herunter in das Gesicht mit den leeren Augenhöhlen. Langsam ließ er den rechten Arm sinken und berührte die tastende Hand. Seine starre Hand spürte wie durch dicke Fausthandschuhe hindurch, dass die Finger des blinden Jungen seine eigenen stocksteifen Finger fassten.
10: »Schwester Mathilde, meine liebe Elster«, sagte Pastor Kulo, »wir bringen Ihnen hier noch ein Küken für Ihr Nest.
3: Günther, das ist deine Schwester Mathilde.«
10: »Nun, mein Lieber«, redete er den Vater an,
3: »werfen Sie all Ihre Sorgen auf den, der gesagt hat, lasset die Kindlein zu mir kommen. Schwester Mathildes Arme sind seine Arme.«
10: »Sie sehen«, sagte er freundlich,
3: »Bethel ist nicht von Mauern umgeben, nur von den grünen Wänden unseres Waldtales. Wir haben hier keine riesige Anstalt. Wir sind einfach und einzig die Arme Christi. Sie brauchen keine Angst zu haben, uns Günther hier zu lassen.« Plötzlich, beinahe wild, legte Günthers Vater den Jungen der Diakonisse in die Arme.
10: »Angst nicht, Herr Pastor«, brach es aus ihm heraus. »Schlechtes Gewissen!«
3: Und ohne noch ein Wort zu sagen, ohne sich zu verabschieden, wandte er sich ab und ging eilig fort. Die alte Frau trabte im Abstand von 3 Schritten hinterher.
11: »Ach, das haben sie alle, wenn sie hier von ihren Kindern weggehen«, seufzte die Diakonisse. »Ein ganz schreckliches Schuldgefühl. Hoffentlich wissen sie, wo die Vergebung zu finden ist.«
3: »Günther«, sagte Pastor Kulo, als die kleine Schar den Weg zwischen Blumenbeeten entlang zum Haus Patmos ging,
10: »drinnen sind noch mehr Vögelchen, aber sie haben gebrochene Flügel und können nicht fliegen. Ich gehe sie besuchen und Loblieder für sie spielen.«
3: Wenn jemand aus einem dunklen Zimmer plötzlich in einen strahlend hellen Raum kommt, ist er zunächst so geblendet, dass er nicht richtig sehen kann und fast die Dunkelheit vorziehen würde. So tastete sich Günthers Seele zurück in seine dunkle Welt, klammerte sich an die Gestalten, die er zuletzt die Straße entlang und aus dem Tal hinaus hatte eilen, ja fast laufen sehen. Aber der blinde Willi hatte ihn krampfhaft gepackt. Er hielt Günthers Tränen zurück. Er hielt ihn fest in diesem neuen, hellen Raum. Als Schwester Mathilde Günther in einer großen Wanne gebadet, ihm ein weißes Nachthemd angezogen und ihn behutsam in ein sauberes, frisches Bett gelegt hatte, sagte Willi durch die Gitterstäbe zu ihm, »Günther, Freund von Willi!« Dann kam Schwester Anna und wollte Willi zum Abendessen holen. Da erklärte er,
12: »Günther, Freund von Willi, Willi bei Günther bleiben. Aber du isst doch im großen Speiseraum, Willi«, sagte Schwester Anna, »weil du allein essen kannst. Günther wird im kleinen Speiseraum essen, denn er braucht Hilfe.«
13: »Tschüss, Günther, Willi wiederkommen.«
3: Günther schaute unverwandt auf das blinde Gesicht, das sich gegen die Stäbe seines Gitterbettchens presste. Doch er sagte keinen Ton.
13: »Günther, nicht reden«, meinte Willi und ging traurig fort. »Willi nicht sehen, Günther nicht reden.«
3: Bis er jedoch zur Tür gekommen war, hatte seine übersprudelnde Fröhlichkeit schon wieder gesiegt.
13: »Günther, Freund von Willi«, rief er, »Willi für Günther reden, Günther für Willi sehen.«
3: Als Willi fort war, fühlte der Junge sich plötzlich allein, aber nicht traurig. Er fing jetzt schon an zu ahnen, dass die weiße Haube der Diakonissen eine Botschaft war. Die breite weiße Schleife unter dem Kinn war ein Zeichen strahlender Hoffnung, wie das rotkarierte Tischtuch. Und zu seiner grenzenlosen Überraschung und Freude erschien das rotkarierte Tischtuch plötzlich auch hier in seinem ganz neuen Leben.
11: Er entdeckte es sofort, als Schwester Mathilde ihn in den kleinen Speiseraum brachte, wo die völlig hilflosen Kinder gefüttert wurden. Die gute Schwester dachte sicherlich, dass das freudlose Gesicht des kleinen Jungen beim Anblick des Schokoladenpuddings so strahlte. Doch der Junge hatte noch nie in seinem Leben Schokoladenpudding gegessen. Wie hätte er denn wissen sollen, dass dieses wabbelige, dunkelbraune Zeug so herrlich schmeckte? Aber das rot karierte Tischtuch, das war ein alter Bekannter. Nur war ihm unbegreiflich, wie in aller Welt es denn hinter ihm herwandern und auf diesen Tisch kommen konnte. Das Wiederauftauchen des rot karierten Tischtuchs, oder besser gesagt, seine geheime Botschaft, dass er eine Freude haben würde, die er vorher nie gekannt hatte, trug ihn durch eine erste Erfahrung hindurch. Solche Erfahrungen sollten ihm so vertraut werden wie der Anblick von Rollstühlen und wie die Lederhelme, die manche besonders schwer anfallskranken Patienten als Kopfschutz trugen. Schwester Elisabeth fütterte Rosemarie, ein kleines Mädchen, dem der Kopf schwer herunterhing und von einer Seite zur anderen rollte. Plötzlich stieß Rosemarie einen seltsamen Laut aus und sackte nach rechts ab. Dabei schlug sie mit dem rechten Arm auf die Schüssel voll Linsensuppe und stieß sie um, so dass Schwester Mathilde und Günther über und über bespritzt wurden. Ihr Kopf fiel mit einem Ruck nach hinten, ihre Zähne waren krampfhaft zusammengepresst. Dann wurde ihr ganzer Körper, der so plötzlich in sich zusammengefallen war, mit einem Male steif wie ein Brett. Danach entspannte er sich wieder, langsam und ruckweise. Mit einem stöhnenden Klagelaut öffnete sie die Augen und sah sich ängstlich um. Dem Jungen war es, als würde das rot karierte Tischtuch fahl, dann düster und drohend. Ein Schauder durchrieselte ihn. Doch mit einem Mal lag er Schwester Mathilde im Schoß und sie wiegte ihn in ihren Armen. Gerade so, wie Schwester Elisabeth Rosemarie hielt und wiegte. Beide Diakonissen begannen leise zu singen. Und es schwang etwas in ihrer Stimme, wodurch sie mehr waren als Sozialarbeiterinnen, mehr als Pflegerinnen, mütterlicher, als es manche Mütter sind. Während sie so sangen, wurde das rot karierte Tischtuch wieder hell und leuchtend. Dann schwand es allmählich. So fest schlief der Junge, dass er nicht merkte, wie er in sein Bett zurückgebracht wurde und nicht hörte, wie Willi flüsterte: »Gute Nacht, Günther, Freund!«

Am nächsten Tag machte Dr. Blümke seine Arztvisite in Haus Patmos. Dabei untersuchte er natürlich auch den neuen Jungen. Er sah dem Jungen in den Mund und stellte fest, dass der Unterkiefer deformiert war. Er ließ seine prüfenden Hände sacht über das krumme Rückgrat gleiten, über die verformten Hüften, den zu engen Brustkorb, die gekrümmten Gliedmaßen, die hakenförmig gebogenen Hände und die entstellten Füße. »Ach, Günther, mein Junge«, sagte er, und seine Stimme klang traurig, »wenn ich dich doch schon gesehen hätte, als du 2 Jahre alt warst. Aber schauen wir mal zu, was mit viel Sonne und frischer Milch zu machen ist. Wir werden dein Bett nach draußen bringen

dazu einen großen, mächtigen Bullen und ein Kälbchen, das erst eine Woche alt war und umsonst übers Meer fahren durfte. Auf dem Frachtschein stand es nämlich noch nicht drauf. Die Tiere sind ein Geschenk von Kindern der Sonntagsschulen in Chicago, von Frauen aus den Kirchengemeinden in Detroit und vielen anderen amerikanischen Christen. Am Heiligen Abend im letzten Jahr hat uns Pastor Fritz erzählt, dass wir die Tiere bekommen würden. Um Ostern herum dachten wir schon fast, sie kämen überhaupt nicht mehr. Aber schließlich sind sie doch gelandet. Von New York bis Bremen sind sie auf einem Schiff gereist, dann weiter mit der Bahn bis Bielefeld. Zuletzt durch unser Tal hier. War das ein Festzug? Da hättest du dabei sein müssen, Günther. Alle gingen wir mit in den Prunkzug. Die Leute, die Kühe, der Bulle und Prinzessin Kälbchen. Die ganze Straße vom Eingang nach Bethel bis zum Quellenhof. Dort sind nun die Kühe und geben Milch, damit du so kräftig und gesund wirst wie... Die Augen des Arztes wurden wieder traurig. So kräftig, wie wir es mit unserem schwachen menschlichen Können fertigbringen, bei deinem armen, unschuldigen, kranken Körper, sagte er, mehr zu sich selbst als zu dem Jungen. Ich wünschte, ich hätte dich zu sehen bekommen, als du 2 Jahre alt warst. Ehe Dr. Blümke das Haus verließ, meinte er zu Schwester Mathilde, dies sei der schlimmste Fall von Rachitis, den er in seiner ganzen ärztlichen Praxis je gesehen habe. »Glauben Sie, dass sein Gehirn auch gelitten hat?« fragte die Diakonisse. »Er hat noch kein Sterbenswörtchen gesagt, seit er hier ist.« »Seine Augen sind so wach und so lebhaft und beweglich. Das ist meistens ein Zeichen von Intelligenz. Gestern war es aber ganz anders.« Da wirkte er sogar ziemlich stumpf und stand unter Drogen. Das möchte ich wetten. Sicher nicht mit Absicht, aber so manches Gebräu, das alte Omas kleinen Kindern geben, ist ein Narkotikum. Diese armen, müden alten Seelen glauben, sie geben den Kindern einen Beruhigungssaft, und in Wirklichkeit machen sie kleine Drogensüchtige aus ihnen. Na, sehen wir mal zu, was mit Sonne und Milch zu erreichen ist. Und mit der besonderen Sorte Medizin, die ihr Schwestern so reichlich weitergebt. Geben Sie dem kleinen Neuankömmling Sonne, Milch und Liebe. Als Schwester Mathilde und Schwester Elisabeth zu dem Jungen kamen, um ihn ins Freie zu bringen, guckte Günther gerade schüchtern durch das Gitter zu dem Jungen im Nachbarbett. »Na, du machst ja schon Bekanntschaften«, lachte Schwester Mathilde. »Günther, das ist Kurt. Er ist vor 1 Woche zu uns gekommen. Was meint ihr beiden? Habt ihr Lust, mit zum Buchenwald raufzukommen? 1, 2, 3 hopp und ab geht's!« Er wurde von starken Armen hochgeschoben und den Berg hinaufgetragen. Die weiße Schleife unter Schwester Mathildes Kinn kitzelte ihn dabei lustig an der Wange. Der blinde Willi hatte an der Tür ihre Schürze zu fassen bekommen. »Willi mitgehen«, hatte er erklärt. »Günther nicht reden. Willi reden für Günther zu Kurt.« Bald saß Willi zwischen den beiden auf einer Decke unter hohen alten Buchen. Die bernsteinfarbenen Lichtflecken, die auf Günthers blassen Armen und Beinen tanzten und Kurts aschfahles Gesicht sprenkelten, konnte er nicht sehen. Aber die hellen Stimmen der vielen Kinder, die in Bettchen oder Hängematten zwischen den Bäumen lagen, konnte er hören und hörte sie auch. »Hör mal«, rief er voller Entzücken, »wie Vögel! Alle Vögel sind schon da!« Den ganzen Vormittag über versuchte Willi, seinen beiden neuen Freunden das Lied »Alle Vögel sind schon da« beizubringen. Kurt machte ein paar schwache Versuche zu zeigen, dass er einige Brocken daraus behalten hatte, aber zwischendurch döste und schlief er. Günther war so eifrig damit beschäftigt, seine 5 Sinne zu gebrauchen und die erregenden Botschaften aufzunehmen, die sie ihm zutrugen, dass er nicht auf seinen Lehrer achtete. In den Baumwipfeln sangen wirkliche Vögel. Kinder tauschten Rufe aus. Große Leute, Gesunde und Kranke liefen quer durch den Wald über den Berg. An den Bäumen

0: waren manche Blätter vom eindringenden Sonnenlicht goldgesprenkelt und tanzten zusammen mit den grünen Blättern. Schließlich jammerte Willi über Günthers Schweigsamkeit und fragte traurig, »Günther nicht singen? Günther nicht Freund von Willi?« Da wälzte sich Günther zu Willi herüber und legte den Kopf in seinen Schoß. Und als wolle er seine Sinne gegen alle anderen Botschaften verschließen, machte er die Augen zu. Ihm war es genug, wenn er nur Willis liebevolles Streicheln spürte. Als mittags die Schwestern kamen und die Jungen zum Essen holen wollten, waren sie alle drei fest eingeschlafen. Für den Nachmittag organisierten die Diakonissen von Haus Patmos einen Ausflug zum Quellenhof, dem Bauerngut am Ende des Tales, wo die Kühe aus Amerika weideten. Dr. Blümke hatte sie mit seiner Geschichte auf diesen Gedanken gebracht. Die Kinder, die laufen konnten, zogen die anderen in Wägelchen, die mit frischem Heu gepolstert waren. Der Quellenhof lag am Rand eines großen, großen Waldes, der auch auf der anderen Seite des Berges noch nicht aufhörte. Und Viehweiden hatte der Quellenhof, die waren wie riesige Felder, nicht bloß wie kleine Gärten und Rasenflächen. Die Ställe waren so groß, dass eine ganze Herde Kühe darin Platz hatte. Und das Haus war ein richtiges Bauernhaus aus solidem Fachwerk. Die Kinder zählten zum Spaß die Kühe auf der Weide, und bei jedem Kind kam eine andere Zahl heraus. Aber Manfred sagte mit Bestimmtheit, 27 Kühe, ein Bulle und ein kleines Kalb. Er gab sich nicht erst mit dem Zählen ab, sondern verließ sich auf sein erstaunliches Gedächtnis. Manfred konnte nämlich Zahlen, Summen und Einzeltatsachen behalten. Aber er konnte seine Zahlen, Summen und Einzeltatsachen nicht so zusammenbringen, dass es irgendeinen Sinn gab. 40 und 11 Kühe, sagte Otto, mühsam an den Fingern abzählend, und ein Kalb. Dafür verließ er sich auf Manfreds fabelhaftes Gedächtnis. Aber der Hausvater führte 5 Kälber heraus. Das jüngste war gerade 14 Tage alt. Manfred war so beleidigt, weil er nicht recht hatte, dass er daumenlutschend hinter einer dicken Eiche verschwand. Das heißt nur so lange, bis ihn ein lautes Lachen wieder zu den anderen hinzog. Leni hatte nämlich entdeckt, dass das junge Kälbchen genauso aussah wie die Schwestern. Ganz schwarz, aber mit einer weißen Haube und einer Schleife unter dem Kinn. Dieses junge, schwarz-weiße Kälbchen entlockte Günther das erste Lachen. Wer weiß, vielleicht war es das allererste Lachen in seinem ganzen Leben. Schwester Mathilde hielt es nämlich für sehr wichtig, Günther und das Kälbchen in aller Form miteinander bekannt zu machen. Günther hob unwillkürlich die Hand, wie, um es zu begrüßen. Das Kälbchen sah gleich eine Ähnlichkeit zwischen dem Euter seines Muttertieres und dieser steifen, verbogenen Hand mit den herunterhängenden Fingern. Es schnappte nach einem Finger, hielt ihn zwischen der rauen, feuchten Zunge und dem Gaumen fest und fing an, kräftig daran zu saugen. Als aber keine warme Milch herauskam, schüttelte das Kälbchen die Hand ungeduldig ab und ließ sie voller Unwillen los. Niemand war mehr überrascht als Günther selbst, als diese stoßweisen Laute des Lachens aus ihm herausbrachen. Und niemand war glücklicher als Schwester Mathilde. Sie legte dem Kälbchen die Hand auf den Kopf und dankte Gott im Stillen für das dumme Kälbchen, das keinen Unterschied zwischen einer verkrümmten Hand und dem mütterlichen Euter sah. Am nächsten Morgen verkündete Willi durch das Gitter von Günthers Bett, »Heute ist Sonntag!« Ehe Günther nach Bethel kam, war die Zeit für ihn wie ein Nebel gewesen, der immer gleich blieb und sich niemals lichtete. Keine Festtage. Der Sonntag war nicht ein bisschen anders als der Montag. Die Zeit glitt einfach von einem trüben Tag durch die Dunkelheit der Nacht in den nächsten trüben Tag. Er war jetzt den dritten Tag in Bethel. Er hatte eine Fülle verwirrender Erlebnisse gehabt. Manche waren erschreckend gewesen, beispielsweise die merkwürdigen Schreie, die in Haus Patmos ertönten, wenn ein Kind einen Anfall hatte. Kurt, der im Nachbarbett lag, hatte heute Morgen schon zweimal so geschrien. Aber die meisten Erlebnisse waren schön. Sie riefen alles wach, was bisher dumpf in ihm geschlummert hatte. Stimmen, die ihn wieder und wieder beim Namen riefen. »Günther, du hast einen Namen, du heißt Günther!« Augen, die klar und tief in seine Augen schauten. »Wir sehen dich, Günther. Und was wir da sehen, das lieben wir.« Und einer, der keine Augen hatte und nicht sehen konnte, fasste nach ihm und sagte, »Günther, Freund!« Und ein Kälbchen mit seiner rauen, feuchten Zunge hatte die sonderbaren Laute des Lachens aus seiner Kehle gelockt. Aber all das waren bis jetzt nur helle, neue Bilder im Strom der Zeit. Doch heute war Sonntag, sagten sie ihm. Ehe dieser Sonntag zu Ende ging, hatte Günther etwas ganz Wunderbares erlebt. Die Zeit floss nicht mehr endlos dahin. Die Zeit begann nun zu kreisen um ein Licht und ein Strahlen, das irgendwie all die hellen Bilder, die so plötzlich in seinem Leben aufgetaucht waren, verständlich machte. Die hellen Bilder kreisten nun auch. Für Günther bekam die Zeit an diesem Sonntag eine Mitte. Zunächst spürte er es, ohne zu begreifen. Und er spürte es zum ersten Mal in dem Gottesdienst an jenem Augustsonntag draußen im Buchenwald. Die Schwestern von Haus Patmos waren schon zeitig da und brachten die Kinder, die kräftig genug waren, zu dem Gottesdienst hinaus. Günther hockte halb sitzend, halb liegend in seinem Bettchen und sah die Kirchgänger zu diesem Platz hinströmen, als sei dort die Mitte der ganzen Welt. Sie kamen gegangen, gehinkt, geschlurft, sie kamen in Rollstühlen, in Wagen, auf Tragbaren, die Kranken und die Gesunden, die Kräftigen und die Behinderten. Hier kamen sie alle zusammen. Voller Staunen sah Günther zu. Seine Verwunderung schoss wie ein Aufzug in die Höhe, als er hörte, wie die tausend oder mehr Leute anfingen zu singen. Den bärtigen Pastor Kulo, der die Posaunen und die Chöre leitete, erkannte er wieder und sein Herz tat einen Freudensprung. Das Gesangbuchlied fasste er natürlich noch nicht und nicht die Bedeutung der Worte für ihn und all die vielen an Leib und Seele Geschlagenen, die es sangen. Liebster Jesu, wir sind hier, dich und dein Wort anzuhören. O du Glanz der Herrlichkeit, Licht vom Licht, aus Gott geboren, mach uns allesamt bereit, öffne Herzen, Mund und Ohren. Der große Strom der Töne, die von all diesen Menschen ausgingen und sich in seinen Ohren zusammenfanden, er war es, der ihn an jenem ersten Sonntag seines Lebens, dem ersten wirklichen Sonntag, so gewaltig beeindruckte. Mit einem Mal drängte es ihn, zu erfahren, was sie da sangen, warum sie sangen. Es drängte ihn, auch so zu singen wie sie, und aus dem gleichen Grund. Er sah Schwester Mathildes Augen auf sich ruhen. Die Worte »Licht vom Licht«, »aus Gott geboren«, kamen von ihren Lippen und zugleich ein Lächeln, das ganz für ihn bestimmt war. Da schwebte einen Augenblick lang die schwache Andeutung eines Lächelns auch auf seinen Lippen.
1: »Gleich Pastor Fritz Geschichten erzählen! Pastor Fritz, Freund von Willi!«
0: verkündete nach dem Mittagsschlaf Willi durch Günthers Bettgitter. Pastor Fritz war niemand anderes als Ernst Friedrich Franz von Bodelschwing, der Leiter dieser großen Krankensiedlung, die sich über Bethel hinaus erstreckte. Aber die Kinder in Haus Patmos nannten ihn Onkel Pastor. Wenn sie ihn am Sonntagnachmittag die Treppe heraufkommen hörten, kamen ihm alle, die laufen konnten, entgegengerannt. Wer nicht aus dem Bett konnte, rief seinen Namen. Wer nicht seinen Namen rufen konnte, klatschte in die Hände, so gut es ging. Die Kinder, die auch das nicht konnten, grüßten ihn mit ihren Blicken. Und dieser Mensch hatte ein so aufmerksames Herz, dass er den Gruß der Schwächsten am besten hörte. Der Raum war voll von Patmos-Kindern, und in ihrer Mitte saß Pastor Fritz mit Willi auf dem Schoß, als Schwester Mathilde kam und Günther hereinbrachte. Leise ließ sie sich mit ihm auf einem Stuhl am Rande des Kreises nieder. Ein wunderschön glänzender kahler Kopf und glänzende Augen. Günther wusste selbst nicht, was nun mehr glänzte. Die glänzenden Augen umfassten mit ihren Blicken den Raum voller Kinder. Und jedes Kind fühlte sich ganz persönlich umfasst. Unser Freund Jesus hat so viele Geschichten erzählt. Welche möchtet ihr denn heute hören?
1: Die Räubergeschichte.
0: Du meinst die Geschichte von dem Mann, der von Jerusalem nach... Ach, du liebe Güte, jetzt habe ich's vergessen. Wo wollte er hin?
1: Nach Jericho, riefen sie.
0: Ach, richtig, nach Jericho. Und da geriet er unter die...
1: Räuber! Und die Räuber haben ihn verprügelt.
0: Kinder, ihr kennt die Geschichte ja so gut. Ich glaube, die müssen wir mal spielen. Wenn ich den Mann spiele, der nach Jericho geht, wer von euch will dann Räuber sein? Wer der Priester? Der gute Samariter? Der Wirt? Irgendwie wurden in dem lauten Durcheinander die Rollen verteilt und das Spiel fing an. Pastor Fritz, die Hände hinter den Rücken gelegt, kam auf einem Stuhl angeritten. Die Räuber stürzten mit geballten Fäusten hervor. Aber auf einmal blieben sie stehen, als wollten sie Standbilder spielen und nicht die Geschichte vom guten Samariter.
2: »Na los, ihr Räuber, verprügelt mich doch«, so flierte der Reiter.
1: »Das geht nicht, Onkel Pastor«, jammerten die Räuber. »Wir wollen dir doch nicht wehtun.«
2: »Ach so, na gut«, sagte der Reiter nachdenklich, »dann muss ich eben so tun, als ob.«
0: Und sofort ließ er sich vom Stuhl herunterfallen und rollte auf den Fußboden, stöhnend und klagend.
2: »O weh, mein Kopf, mein armer, armer Kopf!«
0: Aber da kam Leni. Sie sollte den Priester spielen, der an ihm vorüberging, schreiend von der Tür zu ihm hingelaufen. Sie riss sich den Bademantel ab, der ihren Priesterrock darstellte, und kniete neben dem armen Opfer nieder.
1: »Ich will kein Priester sein«, rief sie schluchzend, »ich will meinem Onkel Pastor helfen.«
2: »Natürlich, das tust du ja. Bestimmt, ganz bestimmt«, tröstete er sie, stand auf und hob auch Leni hoch.
0: Er sah sich im Zimmer um, ganz ruhig. Da trat eine lautlose Stille ein. »Kinder, ihr habt es verstanden«, sagte er. »Ihr habt es verstanden. Ihr kleinen Kinder in Haus Patmos wisst, was Jesus uns großen Leuten sagen will. Denn wir haben es nicht verstanden. Uns muss man es erst sagen.« Er lächelte, dass um seine Augen freundliche Fältchen entstanden. »Ich danke euch«, sagte er nach allen Seiten hin. Und jetzt sah er Günther auf Schwester Mathildes Schoß.
1: »Ach, sieh mal, da ist ja ein neues Kind.«
0: Er zog Günther zu sich heran und setzte sich mit ihm hin. Die beiden schauten einander an. Jeder sah tief in den anderen hinein. Pastor Fritz schaute und sah den Jungen in dem verwachsenen, verkrümmten Körper. Der Junge in dem verwachsenen, verkrümmten Körper schaute und sah den Mann, der seinen verwachsenen, verkrümmten Körper nicht sah, der diesen Körper überhaupt nicht sah. Was sich da ereignete, das war für alle Augen unsichtbar. Selbst für die tiefblickenden Augen von Pastor Fritz. Und doch war es so überwältigend, dass man es fast mit einem Anfall vergleichen könnte. Aber es war ein Aufstieg und kein Fall. Ein großes Licht statt einer tiefen Dunkelheit. Wie eine Woge überflutete den Jungen eine verschwommene und wirre, aber unbegreiflich wunderbare Vorstellung, dass es möglich sei, zu leben, dass er nicht nur ein Klotz war und auf einer grauen, endlosen Flut der Zeit dahintrieb. Er konnte leben. Die Zeit war dazu da, dass man leben konnte. Die Zeit war dazu da, dass man werden konnte. Die Zeit war da, damit er wurde, was er sein konnte. In seinem Kopf ertönten 1000 Posaunenklänge. Vor seiner Seele wehten 1000 rotkarierte Tischtücher. »Wie heißt du denn, mein Kind?« fragte Pastor Fritz. Klar und deutlich antwortete er: »Günther. Ich heiße Günther.«

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ihr vielleicht heute weht vor dem Hans. 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Hast du auch einmal so eine Gedanke gehabt? Und wie wird wohl das Onkel Wohl damit angehen? Denn Frau wie er ja nicht darüber, denn heute wird in der 10 Jahrstunde von Jesus wieder sein, so es wieder auch mit der Sendung machen wollen. Und wenn da jemand so klar und deutlich sagt, ich will damit nichts zu tun haben, ich bin noch zu jung, ist man wirklich zu jung, um mit Jesus zu leben? Ab wann ich da, wird Onkel Wohl wohl kommen? Und kann er überhaupt dem Hans helfen? Ich bin mal gespannt. Du auch?

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3: Wir haben darüber geredet, was man tun kann, damit man am seinem geistlichen Leben wachsen kann. Wir haben gesagt, dass die Bibel lesen dort ist wichtig, weil durch die Bibel redet Gott zu uns. 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Aber vor allem redet er durch sein Wort. Und das ist noch eine dritte Sache, die ganz wichtig ist, wenn wir am Glauben wachsen wollen, und das ist die Gemeinschaft mit anderen Menschen, die auch Jesus nachfolgen, die auch zu Jesus gehören. 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Wir können taub die Bibel lesen, wir können uns darüber unterhalten, was wir gefunden haben, was uns wichtig geworden ist. 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Und dann in Vers 46, in 47 sagt es, und sie waren täglich einmütig beieinander im Tempel und brachen das Brot hier und dort in den Häusern, hielten die Mahlzeiten mit Freude und lauterem Herzen und lobten Gott und fanden Wohlwollen beim ganzen Volk. 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Wir können bloß dort geworden, wenn wir uns mit anderen Christen treffen und wenn wir dort pünktlich tun. Und da werden wir uns alle dazu mitmachen, dass wir so vorgehen als möglich versuchen, uns mit anderen Christen zu treffen, über die Bibel zu reden, über Gott zu reden und dadurch stolz zu werden.
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Guten Abend, werte Hörerinnen und Hörer. Ich begrüße Sie zum Abendjournal am Montag, den 18. Mai. Am Mikrofon heute Ruth Hildebrandt. Das erwartet Sie in dieser Sendung. Wissenswertes vom Tag in Nachrichten und Beiträgen, Inputs zu aktuellen Themen, Wetterdaten, Devisenkurse und das Bibelwort für den Tag. Hier die Themen, mit denen wir uns in Sonderbeiträgen eingehender beschäftigen werden. Wie jeden Montag im Abendjournal hören Sie auch heute wieder den Sportexpress. Außerdem hören Sie Näheres über das Buch »Dem denket nach«.

Wir beginnen mit den Nachrichten aus dem Ausland. Forscher aus Irland haben in einer Bibliothek in Rom eine außergewöhnliche Entdeckung gemacht. Wie die Nachrichtenagentur AP berichtet, fanden sie in einem jahrhundertealten mittelalterlichen Manuskript die älteste bekannte englische Dichtung. Es handelt sich um das berühmte Gedicht Cædmon's Hymn. Diese wurde bereits im 7. Jahrhundert in Altenglisch verfasst und gilt als Beginn der englischen Literatur. Die Wissenschaftler der Trinity College Dublin entdeckten das Gedicht in einem lateinischen Manuskript aus dem 9. Jahrhundert. Besonders überraschend war, dass der englische Text direkt in den Hauptteil des lateinischen Werkes eingebunden war und nicht nur als Randnotiz erschien, wie bei früher bekannten Abschriften. Das Manuskript enthält Teile der Kirchengeschichte des englischen Volkes. Das volle Dokument befindet sich heute in der Nationalbibliothek von Rom. Dort wurde es digitalisiert und steht Forschern weltweit online zur Verfügung. Die Bibliothek hofft nun auf weitere bedeutende Entdeckungen in ihren historischen Sammlungen. Die Weltgesundheitsorganisation hat wegen des Ebola-Ausbruchs in Afrika eine internationale Gesundheitsnotlage ausgerufen. Darüber schreibt der Spiegel. Damit sollen Nachbarländer in erhöhte Alarmbereitschaft versetzt und Unterstützung der internationalen Gemeinschaft mobilisiert werden, wie die WHO mitteilte. Es handele sich jedoch um keinen Pandemiealarm. Laut WHO sei das Hauptproblem, dass bei immer mehr Opfern die Bandibugyo-Variante des Virus festgestellt wird. Für diesen Stamm gibt es laut der WHO aktuell keinen zugelassenen Impfstoff. Bei früheren Ausbrüchen der lebensbedrohlichen Krankheit habe es sich hauptsächlich um den am häufigsten vorkommenden Seire-Ebola-Virus gehandelt. Allerdings habe die neue Variante eine niedrigere Sterblichkeitsrate von etwa 37%. Beim Seire-Stamm liege diese bei bis zu 90%. Ebola verläuft oftmals tödlich. Bei den Epidemien der vergangenen Jahre waren zwischen 25% und 90% der Erkrankten an der Virusinfektion gestorben. Ebola-Kranke leiden an Fieber, Muskelschmerzen, Durchfall sowie an inneren Blutungen und schließlich Organversagen. Die Übertragung geschieht durch direkten Kontakt mit Körperflüssigkeiten eines Infizierten. In Deutschland ist eine fast 2 Tonnen schwere Bombe aus dem Zweiten Weltkrieg entschärft worden. Wie die deutsche Presseagentur schreibt, wurde in Pforzheim am Sonntagnachmittag ein 1,8 Tonnen schwerer Blindgänger entschärft. Die Evakuierung des Gebiets betraf 27.000 bis 30.000 Menschen und gehörte zu den größten Maßnahmen der vergangenen Jahre deutschlandweit. Die Entschärfung verlief problemlos und anschließend konnten die Menschen wieder in ihre Häuser zurückkehren. Die Weltkriegsbombe war bei Bauarbeiten entdeckt worden. Dabei handelte es sich um eine Luftmine, die von der britischen Royal Air Force während des Zweiten Weltkrieges in Pforzheim abgeworfen wurde. Die Briten bezeichneten diesen Typ zynisch als Blockbooster, also Wohnblockknacker. Sie wog 1,8 Tonnen und hatte eine Sprengkraft von 1,35 Tonnen. Die Bombe verfügt über 3 Zünder, die alle entschärft werden mussten. Die Royal Air Force hatte Pforzheim im Zweiten Weltkrieg bombardiert. Am 23. Februar 1945 wurde die Stadt innerhalb von nur 22 Minuten weitgehend in Schutt und Asche gelegt. Rund 18.000 Menschen starben. Alljährlich findet am Jahrestag ein traditionelles Gedenken auf dem Hauptfriedhof statt. Während der 22 Minuten des Angriffs läuten ab 19:50 Uhr alle Kirchenglocken der Stadt. Zwei Sherpas haben den Weltrekord bei der Bergsteigung des Mount Everest übertroffen.
Laut dem Spiegel hat der nepalesische Bergführer Kami Rita Sherpa zum 32. Mal den Gipfel des Mount Everest bestiegen. Damit brach er seinen eigenen Weltrekord vom vergangenen Jahr. Am selben Tag schaffte es zudem die Rekordhalterin bei den Frauen Lhakpa Sherpa zum 11. Mal auf die Spitze des höchsten Berges der Erde. Beide begleiteten unabhängig voneinander jeweils eine kommerzielle Everest-Expedition. Kein Mensch hat mehr Everest-Besteigungen geschafft als der 56-jährige Kami Rita Sherpa aus dem indigenen Volk der Sherpa, der auch als Everest-Mann bekannt ist. Wie viele von ihnen stammt er aus einer Bergführerfamilie? Im Jahr 1994 stand er im Alter von 24 Jahren zum ersten Mal auf dem Everest. Seitdem war er fast jedes Jahr auf dem Gipfel. Das hat ihn über die Grenze Nepals berühmt gemacht. Er bewältigte auch andere Achttausender im Himalaya. Die 1970 geborene Lhakpa Sherpa, in ihrer Heimat auch Königin der Berge genannt, bestieg vor 26 Jahren zum ersten Mal den Everest. Im Mai 2022 gelang ihr der 10. Aufstieg. Nach eigenen Angaben begann sie ihre professionelle Karriere als Lastenträgerin und Küchenhilfe. Erst später sei sie als Trekking- und Bergführerin tätig gewesen.

Weiter geht's mit Nachrichten aus Paraguay. Das IPS hat eine umfassende Prüfung seines Vermögens beschlossen. Das Nationale Fürsorgeinstitut IPS steht vor einer umfassenden internen Untersuchung. Das berichtet das Nachrichtenportal ADN Digital. Behördenchef Isaías Fretes kündigte auf einer Pressekonferenz an, dass sämtliche Immobilien, Mietverträge und auch die gesamten Medikamentenbestände der Institution lückenlos überprüft werden. Ziel dieser Großkontrolle mit Unterstützung der Regierung ist, für absolute Transparenz zu sorgen und die Verwaltung der staatlichen Ressourcen deutlich effizienter zu gestalten. Im ersten Schritt der Untersuchung stehen mehr als 800 Gebäude und Grundstücke im Fokus der Prüfer. Verschiedene Behörden gleichen offizielle Dokumente ab, um zu ermitteln, wer die Immobilien mietet und ob die Einnahmen den echten Marktpreisen entsprechen. In einer zweiten Phase widmen sich die Experten dem medizinischen Sektor. Dabei kontrollieren die Prüfer die Lagerbestände, den Einkauf und die Verteilung von Medikamenten in allen Apotheken, wobei die gesamte Sonderprüfung bis Ende August abgeschlossen sein soll. Die Regierung in Paraguay hat das Ende von gemischten Gefängnissen für Männer und Frauen verkündet. Wie Mega Cadena schreibt, gibt es in Paraguay ab sofort keine gemischten Gefängnisse mehr. Justizminister Rodrigo Nicora erklärte, dass Frauen nun in exklusiven Einrichtungen untergebracht werden, um eine Phase der Schutzlosigkeit im Strafvollzug zu beenden. Im Zuge dieser Reform wurden insgesamt 5 gemischte Haftanstalten im Land umstrukturiert und ein reines Frauengefängnis in Ciudad del Este komplett geschlossen. Insgesamt 361 weibliche Gefangene wurden in einen neuen, modernen Gebäudekomplex in der Stadt Emboscada verlegt. Die Regierung will mit dieser Maßnahme die historische Überbelebung der Zellen bekämpfen und würdige Lebensbedingungen für die Frauen garantieren. Neben einer höheren Sicherheit für die Insassinnen setzt das neue Konzept vor allem auf gezielte Programme für eine erfolgreiche Wiedereingliederung in die Gesellschaft. Drei Länder haben das 30-jährige Bestehen ihres gemeinsamen Sicherheitsbündnisses in der Grenzregion gefeiert. Das Dreiländerbündnis von Paraguay, Brasilien und Argentinien zur Bekämpfung der grenzüberschreitenden Kriminalität feiert sein 30-jähriges Bestehen. Bei einem Festakt in Ciudad del Este würdigten die Delegationen die effektive Zusammenarbeit bei Razzien, der Drogenbekämpfung sowie dem Vorgehen gegen Menschenhandel. Laut AVS Color übergab Paraguay im Rahmen der Feier die Präsidentschaft der Polizeiorganisation turnusgemäß an Argentinien. Während der paraguayischen Führung konnten zuletzt 31 gesuchte Ausländer ausgewiesen werden, wobei als größte aktuelle Bedrohung mächtige brasilianische Banden gelten, die vermehrt bewaffnete Überfälle auf Banken und Geldtransporter im Dreiländereck verüben. Die Polizei hat einen aus einem Krankenhaus entflohenen Häftling erfolgreich wieder festgenommen. Darüber informiert ADN Digital. Nach einer zweiwöchigen Fahndung haben Spezialeinsatzkräfte in der Hauptstadt Asunción einen entflohenen Strafgefangenen gefasst. Der Mann war Anfang Mai aus einem Krankenhaus in Luque geflüchtet, wo er wegen gesundheitlicher Probleme in ärztlicher Behandlung war. Die Ermittler konnten den Aufenthaltsort des Flüchtigen ausfindig machen, da er sich ständig in den Häusern verschiedener Familienmitglieder versteckte und keinen festen Wohnsitz hatte. Bei dem Zugriff im Stadtteil Barrio Obrero versuchte der 38-Jährige zunächst noch, vor den Beamten zu flüchten. Angesichts der polizeilichen Umstellung des gesamten Geländes gab er seinen Fluchtversuch jedoch auf und ließ sich widerstandslos festnehmen. Der bereits wegen Eigentumsdelikten und Drogenschmuggels gesuchte Mann muss sich nun zusätzlich wegen Gefängnismeuterei und Flucht vor der Justiz verantworten.
Das paraguayische Arbeitsministerium hat die verpflichtende Einführung von digitalen Arbeitsregistern für Unternehmen beschlossen. Das Arbeitsministerium führt eine digitale Pflicht für alle Arbeitgeber im Land ein, die Angestellte beschäftigen, wie die staatliche Nachrichtenagentur IP Paraguay berichtet. Laut einer neuen Verordnung müssen Firmen ihre gesetzlichen Arbeitsbücher ab dem Steuerjahr 2025 schrittweise in elektronischer Form über das offizielle System des Ministeriums führen. In diesen digitalen Dokumenten werden alle relevanten Daten der Beschäftigten wie Gehälter, Arbeitszeiten, Urlaube und Weihnachtsgelder erfasst. Ziel des Gesetzes ist, die Rechte von Arbeitnehmern besser zu schützen und die Bürokratie zu modernisieren. Die digitale Übermittlung gilt rechtlich als eidesstaatliche Erklärung und wird mit elektronischen Sicherheitsmechanismen geschützt. Für die Umstellung der Betriebe hat das Ministerium eine Frist bis August 2026 gesetzt. Unternehmen, die sich nicht an die neue digitale Nachweispflicht halten oder Fristen versäumen, müssen mit empfindlichen Geldstrafen rechnen. Das Arbeitsministerium stellte klar, dass das Zahlen einer Strafe die Arbeitgeber nicht von der Pflicht entbindet, das Online-Register nachträglich auszufüllen.

Heute habe ich eine lokale Nachricht, die vorliegt, und zwar von der Kulturabteilung. Die Kulturabteilung Fernheim. Von der Kulturabteilung Fernheim wird zu einem Vortrag mit folgendem Thema eingeladen: Zwischen Einfluss und Manipulation. Massenpsychologie verstehen. Referent ist Herr Thilo Hader. Dieser Vortrag findet heute, Montag, den 18. Mai, um 19.30 Uhr auf dem Menno Simonshof statt. Gezeichnet Dorothea Dörksen von der Kulturabteilung Fernheim.

Das Wetter in Philadelphia. Der Himmel ist wolkenfrei und die Temperatur beträgt 18 Grad Celsius. Die Höchsttemperatur heute wurde mit 20 und die Tiefsttemperatur mit 12 Grad Celsius gemessen. Die relative Luftfeuchtigkeit liegt bei 50%. Der Luftdruck beträgt 1023 Millibar. Der Wind weht aus dem Südwesten mit einer Geschwindigkeit von 6 Kilometern in der Stunde. Die Höchstgeschwindigkeit betrug 38 Kilometer pro Stunde. Es wurde uns noch eine Regenmenge gemeldet, und zwar aus Nord Menno. Dort hat es in Kronstal am Wochenende 40 Millimeter geregnet. Die Wettervorhersage. Morgen starten wir den Tag laut dem Wetterdienst der DINAG mit winterlichen 9 Grad Celsius. Die Temperatur steigt nur bis auf angenehme 19 Grad Celsius. Der Himmel zeigt sich überwiegend bewölkt und der Wind weht ganztags aus südlicher Richtung.

0: Und hier noch die Devisenkurse. Der US-Dollar steht im Ankauf auf 6080 und im Verkauf auf 6180 Guaraníes. Und der kanadische Dollar liegt bei 3500 zu 5700 Guaraníes. Der Euro wurde mit 7200 zu 7650 Guaraníes gehandelt und der brasilianische Real mit 1165 zu 1265 Guaraníes. Der argentinische Peso wurde mit 3 zu 6 Guaraníes gehandelt. 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

1. Johannes 4, Vers 21. Und dies Gebot haben wir von ihm, dass wer Gott liebt, dass der auch seinen Bruder liebe.

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1: Vor kurzem fand in Philadelphia ein Leichtathletikturnier für Schüler und auch Erwachsene statt. Manuel Neuer verlängert seinen Vertrag beim FC Bayern und Daniel Carvajal beendet seine Zeit als Spieler bei Real Madrid. Das und mehr hören Sie in der Sendung heute hier mit Simon Eitzen. Willkommen! Am vorletzten Wochenende fand in Philadelphia bei der neuen synthetischen Leichtathletikbahn in Philadelphia ein zweigeteiltes Leichtathletikturnier für Schüler und auch Erwachsene statt. Dabei fand ein Wettbewerb für 8- bis 10-Jährige, die 2016, 17 und 18 geboren sind, und für 11- bis 12-Jährige, die 2014 und 15 geboren sind, statt. Und einer für 12- bis 14-Jährige, die 2012, 13 und 14 geboren sind, sowie Ältere. Insgesamt nahmen über 450 Athleten teil. Im Folgenden hören Sie alle Sieger der verschiedenen Disziplinen und Kategorien. 8- bis 10-Jährige, 5x80 Meter Staffellauf Masculino. Das Team bestehend aus Lysander Wiens, Gabriel Wiebe, Reilen Sawatzki, Samuel Dück und Joel Fröse. 5x80 Meter Staffellauf Feminino. Das Team bestehend aus Julia Bergen, Chiara Tüfs, Nina Kran, Samanata Kehler und Sofia Sanchez. 60 Meter Lauf Masculino, Joel Fröse. 800 Meter Lauf Masculino, Steven Regier. Hochsprung Masculino, Samuel Dück. Weitsprung Masculino, Lysander Wiens. Ballwurf Masculino, Jona Jans. 60 Meter Lauf Feminino, Talita Unger. 800 Meter Lauf Feminino, Julia Bergen. Hochsprung Feminino, Nina Kran. Weitsprung Feminino, Talita Unger. Und Ballwurf Feminino, Sofia Sanchez. 11- bis 12-Jährige, 5x80 Meter Staffellauf Masculino. Das Team bestehend aus Fabrizio Vailuva, Simon Isaac, Matthieu Wolf, Silas Klaassen und Hugo Vega. 5x80 Meter Staffellauf Feminino. Das Team bestehend aus Cassandra Penner, Gladiola Wiebe, Emilie Kehler, Anne Tövs und Elisabeth Martens. 60 Meter Lauf Masculino, Fabrizio Vailuva. 800 Meter Lauf Masculino, Hugo Vega. Hochsprung Masculino, Jonathan Siebert. Weitsprung Masculino, Manuel Penner. Ballwurf Masculino, Marco Esau. 60 Meter Lauf Feminino, Laura Isaac. 800 Meter Lauf Feminino, Emilie Kehler. Hochsprung Feminino, Andrea Rempel. Weitsprung Feminino, Andrea Rempel und Ballwurf Feminino, Aylin Rivas. Dann kommen wir zur U15. 80 Meter Lauf Masculino, Jaime Lopez. 150 Meter Lauf Masculino, Thomas Mosquera. Dann 800 Meter Lauf Masculino, Fabio Perez. 2000 Meter Lauf Masculino, Alex Aguilar. 100 Meter Hürdenlauf Masculino, Valerian Sawatzki. Hochsprung Masculino, Thomas Mosquera. Weitsprung Masculino, Francisco Ortiz. Kugelstoß Masculino, Lucas Sandina. Und Speerwurf Masculino, Freddy Torales. Sowie 5x80 Meter Staffellauf, das Team von Thomas Mosquera, Tristan Tövs, Liam Giesbrecht, Lukas Görzen und Kilian Wiebe. Dann Feminino, kommen wir zunächst zum 80 Meter Lauf bei den Damen. Anna Hildebrand im 150 Meter Lauf. Anna Hildebrand im 800 Meter Lauf, Janina Regier. Im 2000 Meter Lauf setzte sich als Siegerin Lies Morinigo durch. Im 80 Meter Hürdenlauf Mabel Benitez. Im Hochsprung Annika Dirksen. Im Weitsprung Melody Penner. Im Kugelstoß Emily Braun. Und im Speerwurf Vera Hiebert. Sowie im 5x80 Meter Staffellauf das Team von Bianca Wiebe, Christel Burchus, Chiara Wessling, Karin Wiebe und Tiffany Harder. Als nächstes kommen wir zur Kategorie U16. Staffellauf 5x80 Meter Masculino, das Team bestehend aus Jaime Lopez, Raphael Breiden, Thilo Friesen, Yannick Falk und Tayo Sawatzki. 800 Meter Lauf Masculino, José Vega. 800 Meter Lauf Masculino, Joaquin Figueredo. 2000 Meter Lauf Masculino, Joaquin Figueredo. 100 Meter Hürdenlauf Masculino, Francisco Meireles. Hochsprung Masculino, Sander Hildebrand. Weitsprung Masculino, Yannick Falk. Dreisprung Masculino, Sander Hildebrand. Kugelstoßen, Marcel Wiens. Speerwurf Marcel Wiens, Staffellauf 8x200 Meter Mixto, Nahuel Garcia, Camila Isaac, Aaron Moschmann, Jana Isaac, Marcel Wiens, Camila Wieler, José Vega und Anna Hildebrand. 5x80 Meter Staffellauf Feminino, Jenna Hildebrand, Jana Isaac, Melody Penner, Sidney Dück, Anna Hildebrand. 80 Meter Lauf Feminino, Charlena Wiebe. 300 Meter Lauf Feminino, Jana Isaac. 800 Meter Lauf Feminino, Lena Voth. 2000 Meter Lauf Feminino, Layane Wiebe. 80 Meter Hürdenlauf Feminino, Melanie Gavilan. Hochsprung Feminino, Joanna Bergen. Weitsprung Feminino, Charlena Wiebe. Dreisprung Feminino, Camila Isaac. Kugelstoß Feminino, Pia Dück. Speerwurf Feminino, Joanna Bergen. U18, 4x100 Meter Lauf Staffel. Masculino, Sergio Coronel. Josias Ramos, Lucas González und Álvaro Rolón. 100 Meter Lauf Maskulino Marcos Romero, 200 Meter Lauf Maskulino Melvin Klaassen, 800 Meter Lauf Maskulino Jorge Vargas, 1500 Meter Lauf Maskulino Angelo Wiebe, 110 Meter Hürdenlauf Maskulino Marcos Romero, Hochsprung Maskulino Lion Wiebe, Weitsprung Maskulino Lion Wiebe, Dreisprung Maskulino Gabor Penner, Kugelstoß Maskulino Saul Schneider, Speerwurf Maskulino Marco Ketler und Staffellauf 4x400 Meter Mixto Joshua Dirksen, Lourdes Thiessen, Lion Wiebe und Lea Regier. 4x100 Meter Staffellauf Feminino, Megan Sawatzki, Naira Wiebe, Tatjana Wiebe und Tabea Reimer. 100 Meter Lauf Feminino, Naira Wiebe, 200 Meter Lauf Feminino, Alicia Dück. 800 Meter Lauf Feminino, Kiana Dirksen. 1500 Meter Lauf Feminino, Kiana Dirksen. 100 Meter Hürdenlauf Feminino, Tabea Reimer. Hochsprung Feminino, Lucero Thiessen. Weitsprung Feminino, Lucero Thiessen. Kugelstoß Feminino, Genilda Unruh. Und Speerwurf Feminino, Tatjana Wiebe. Dann kommen wir zur Kategorie U20. 100 Meter Lauf Maskulino, Cesar Delgado. 200 Meter Lauf Maskulino Carlos Benitez, 800 Meter Lauf Maskulino Thiago Scherer, 5000 Meter Lauf Maskulino Sergio Medina, 110 Meter Hürdenlauf Maskulino Karim Dakak, Hochsprung Maskulino Daniel Dirksen, Weitsprung Maskulino Frank Siebert, Dreisprung Maskulino Frank Siebert und Kugelstoß Maskulino Keegan Dirk, sowie Speerwurf Maskulino Hernan Barbosa und 4x400 Meter Staffellauf Mixto Diego Sawatzki, Kiana Dirksen, Cesar Delgado und Lena Voth. Dann kommen wir zum 4x100 Meter Staffellauf Maskulino Joshua Dirksen, Lion Wiebe, Thiago Scherer und Frank Siebert. Als nächstes kommen wir zu der Kategorie Feminino. U20 Feminino 100 Meter Lauf Ruth Murillo, 800 Meter Lauf Patricia Reimer, 5000 Meter Lauf Amanda Giesbrecht, Hochsprung Giovanna Klaassen, Weitsprung Giovanna Klaassen, Dreisprung Chiara Braun, Kugelstoß Genia Bergen und Speerwurf Angie Bergen sowie Staffellauf 4x100 Meter Camila Isaac, Lea Regier, Gianna Matern und Alicia Dö.

0: 30. Mai findet die sogenannte Kurikaminata in Philadelphia statt, hier einmal zur Erinnerung. Beim Fernheimer Sportverein wird losgelaufen. Man kann sich noch bis zum 26. Mai dafür anmelden. Am kommenden Wochenende beginnt das Menefepa Volleyballturnier der Auswahlmannschaften. Die erste Runde findet beim Verein Deportivo Boquerón Neuland statt. Nun sind wir beim nationalen Sport angekommen. Anthony Flaming holt Silbermedaille bei Turnier in Deutschland. Der Speerwerfer aus Paraguay holte im Rahmen der sogenannten Continental Tour Alemannia Halle 2026 die Silbermedaille. Sein Wurf betrug insgesamt 81,19 Meter. Somit holte Anthony seinen ersten Podiumsplatz während seines Konzentrationstrainings in Deutschland. Und zum Abschluss kommen wir wieder zum internationalen Sport und starten hier wieder mit dem Fußball. Bundesliga. Am Wochenende fand der letzte Spieltag in Deutschlands höchster Herrenfußballliga statt. Hier die Resultate vom letzten Spieltag: Bayern gegen Köln 5:1, Bayer Leverkusen gegen Hamburger SV 1:1, Eintracht Frankfurt gegen Stuttgart 2:2, Freiburg gegen Leipzig 4:1, Bremen gegen Dortmund 0:2, Gladbach gegen Hoffenheim 4:0, Union Berlin gegen Augsburg 4:0 und St. Pauli gegen Wolfsburg 1:3, Heidenheim gegen Mainz 0:2. Hier einmal eine Übersicht über die Teams, die sich für die internationalen Wettbewerbe qualifizieren. Für die Champions League Saison 2026-27 qualifizieren sich über die Liga Bundesligameister Bayern, Vizemeister Dortmund, das drittplatzierte Team Leipzig sowie Platz 4 Stuttgart. In der Europa League wird das fünftplatzierte Team Hoffenheim spielen, sowie auch der sechstplatzierte Verein Bayer Leverkusen. Das am Ende siebtplatzierte Team Freiburg spielt nächste Saison Conference League Playoffs. Es sei denn, sie gewinnen an diesem Mittwoch das Finale der laufenden Europa League. Sollte das eintreten, spielt Freiburg nächste Saison Champions League. In dem Fall bleibt Deutschland ohne Conference League Vertreter. Die Zweitliga-Absteiger dieser Bundesliga-Saison sind der 1. FC Heidenheim, St. Pauli und eventuell Wolfsburg. Manuel Neuer verlängert bei Bayern, Carvajal verlässt Real. Er hängt eine weitere Saison dran. Wie der FC Bayern am Freitag auf seiner Website bekannt gab, verlängert Manuel Neuer seinen Vertrag bei Bayern bis 2027. Der 40-jährige Torwart und aktuelle Kapitän des deutschen Rekordmeisters wird somit in seine 16. Saison für Bayern gehen. Bislang hat Neuer unter anderem 13 Mal die Bundesliga und 2 Mal die Champions League gewonnen. Mit seinen Spielen für Schalke und Bayern steht er unter den Champions League-Rekordspielern auf Platz 5, knapp hinter Thomas Müller und Lionel Messi. Ein Spieler, der weniger Champions League Spiele spielte, aber mehr Champions League Titel erlangte, ist Daniel Carvajal. Der Spanier gewann 6 Mal mit Real Madrid die Champions League, dies war zuvor nur 4 anderen Spielern überhaupt in ihrer Karriere gelungen. Carvajal verlässt nun zum Ende dieser Saison Real, wie der Verein heute auf seiner Website bekannt gab. Der Spanier kommt aus der Jugend von Real und stand in seiner Profikarriere fast ununterbrochen bei Real Madrid unter Vertrag. Zuletzt verlor der mittlerweile 34-jährige Spielminuten. In dieser Saison stand er nur noch in 9 Pflichtspielen in der Startelf. Insgesamt bestritt der Spanier für die A-Mannschaft Reals bislang 450 Spiele. Am kommenden Samstag könnte für Carvajal in seinem letzten Heimspiel noch ein 451. dazukommen. Dann eine Info: Am kommenden Wochenende ist Joshua Dirksen wieder in der Formel 2 unterwegs. Und zum Abschluss noch ein Blick in die Tenniswelt. Hier steht das große Grand Slam-Turnier Roland Garros, auch French Open genannt, an. Unter anderem wird die aktuelle paraguayische Nummer 1 im Herrentennis, Daniel Vallejo, dort antreten. Vallejo hat in der Herrenweltrangliste auch seit heute eine neue Höchstplatzierung inne mit Platz 70. Bei den French Open nimmt unter anderem auch der 41-jährige Stan Wawrinka ein letztes Mal teil. Auch die aktuelle Herrenweltranglisten Nummer 1, Jannik Sinner, ist dabei und gilt als Favorit. Mit dabei sind auch Novak Djokovic und Alexander Zverev. Bei diesem Turnier fehlen wird aus Verletzungsgründen die Weltranglisten Nummer 2, Carlos Alcaraz. Soweit die Sendung für heute. Auf Wiederhören.
1: Soweit diese Ausgabe von Sportexpress. 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

0: Was steckt hinter dem Titel »Dem denket nach«? Das erfahren wir jetzt von Andreas Friesen. Er hat ein neues Buch veröffentlicht und vorab mit Korrespondent Burt Klassen gesprochen.
1: Herr Andreas Friesen hat ein Buch veröffentlicht und das hat den Titel »Dem denket nach« nach Philippus 4, Vers 8. Der Untertitel heißt dann »Handlanger Gottes durch Statusmeldungen«. Darüber will ich mich kurz mit ihm unterhalten und ich freue mich schon auf einige Informationen diesbezüglich. Herr Friesen, dieses Buch, das Sie veröffentlicht haben, hat eine interessante Vorgeschichte. Erzählen und erläutern Sie uns doch bitte mal ausführlich, was Sie dazu motivierte und welche Arbeit vor der Fertigstellung des Buches schon stattfand.
2: Das hast du richtig gesagt. Das hat eine Vorgeschichte, 7, 8 Jahre zurück. Als es da mit dem Status anfing in den Telefon, da fiel mir auf, dass da viele Status immer fast alle Nummern was hatten und manches war kopiert, weitergegeben, Bibelsprüche wurden zitiert, viele Selfies und immer wieder oft dieselben. Und ich habe mir überlegt, was kann man hier positiv auch ausnutzen, um den Leuten, den Christen, etwas Praktisches für jeden Tag mitzugeben. Dann fing ich an, mit gewissen Themen ganz kurz zu veröffentlichen und das gab so viele Reaktionen. Da habe ich mich entschieden, ich werde das zu einem Programm machen. Reinhard Rute sagte mal zu mir, Andreas, wenn du erst 70 bist, dann fang an zu denken. Sonst was rastet, das rostet, sagte er. Und ich will meinen Verstand auch nicht rosten lassen und dann auch nicht rasten. So dass ich habe mir ein Programm gemacht, das geht jetzt 7 Jahre, tue ich das schon an jedem Morgen durchschnittlich. Wenn wir verreisen oder so, gibt es Ausnahmen, aber das Prinzip ist jeden Morgen eine kurze Besinnung. Da habe ich die verschiedenen Themen. Zum Beispiel der Charakter im Alltag, dann geht es über Gemeinde, dann behandle ich biblische Personen. Das ist eingeteilt in gewisse Themen und die Leute reagieren. Ich habe durchschnittlich 1300 bis 1400 Leser und viele reagieren. Viele sind aus Mexiko. Ich versuche mich kurz zu fassen mit kurzen Sätzen, verständlichen Sätzen. Auch die Leute in Mexiko, die können nicht so gut Hochdeutsch und ich muss mich da sehr klar ausdrücken. Und wenn ich mir überlege, wenn die auch diese Status posten, was können das für viele Menschen, dann kann das für viele Menschen ein Segen sein. Und darum geht es mir, jeden Morgen stehe ich auf um 5 Uhr, mache den Mathe und habe meine Zeit damit. Im Laptop habe ich das vorbereitet und dann schreibe ich das ins Telefon hinein.
1: Apropos Themen, wollen wir doch mal direkt zum Inhalt des Buches übergehen, wo Sie haben schon interessante Beispiele erwähnt. Also wie viele Seiten hat das Buch, in was für Kapitel ist es eingeteilt? Wenn Sie uns darüber könnten ein wenig Näheres mitteilen.
2: Ja, ich habe da verschiedene Themen, da sind viele Themen über Glauben und dann menschliche Erfahrungen haben sich mitgeteilt, habe ich veröffentlicht. Dann geht es um den Charakter im Alltag und da gibt es zum Beispiel Machtmenschen, Narzissten und Menschen, die sich wenig zutrauen. Das gehört alles in die Rubrik rein. Und die Leser haben sehr viele Fragen. Ich habe nicht immer, aber oft, sehr oft, ist meine Batterie im Vormittag leer. Aber muss ich übermittags laden. Am Nachmittag ist das viel ruhiger. So dass für mich ist das die Reaktionen, die die Menschen geben, eine sehr sinnvolle Arbeit auf diese Art und Weise, für jeden Tag etwas reinzubringen. Dies ist kein Buch zum Lesen gerade. Das ist ein Tagesbuch, dass man für jeden Tag vielleicht eins liest. Man kann ja freiwillig mehr lesen, aber wer das kaufen will, der muss damit rechnen. Das ist kein Geschichtsbuch, das ist ein Lehrbuch.
1: So in der Richtung Andachtsbuch, ja. Und ja. Ich würde mal dann darum bitten, Sie haben schon vieles von Ihren Absichten beim Erstellen des Buches davon erzählt. Ich fand diese Themen interessant, die Sie erwähnt haben. Haben Sie ein Thema, das Ihnen sehr beeindruckt hat, wo viele Reaktionen kamen und das Sie wirklich auch persönlich mitgenommen hat?
2: Ja, das sind mehrere Themen. Also eines ist, als ich über Machtmenschen und Narzissten schrieb, da gab es viele Reaktionen und viele Fragen. Und da habe ich auch gemerkt, dass wir heute allzu leicht das Wort Narzisst brauchen oder Machtmensch, um mich zu schützen. Jeder, ich frage nicht, wer ist ein Machtmensch, ich frage, wo habe ich in mir die Macht? Wo bin ich der Machtmensch? Das soll nicht nur ein Buch sein, um andere kennenzulernen, sondern um sich kennenzulernen. Und wenn ich habe zum Beispiel eine Predigt habe ich hier mal veröffentlicht, die habe ich dann in Status verteilt über die blutflüssige Frau. Da gab es so viele Reaktionen und Fragen und es ist zu merken, Menschen denken mit. Und es hat sogar einige Entscheidungen über Telefon gegeben, die sich dann neu aufgemacht haben. Die biblischen Personen, die ich hier im Buch, wie erwähnt habe, beschrieben, die werden sehr hoch geschätzt. Und das, da am Ende im Buch sind auch noch Zeugnisse, ein paar Dutzend Zeugnisse, die Sie eingeschickt haben, wie was für Sie dieses Buch bedeutet.
1: Ja, und vielleicht könnten Sie zusammenfassend einmal uns die Ziele der Fertigstellung des Buches geben.
2: Das Ziel ist, dass ich das Wort Gottes treu weitergeben will. Das Ziel muss ich verfolgen. Und mein Wunsch ist, dass die Menschen das in ihrem Leben verinnerlichen, und dass es für sie ein Segen für den Alltag ist. Das gibt so viele zwischenmenschliche Probleme. Ich staune oft, wir sind Gemeinden schon 100 Jahre hier in Paraguay und fangen mit dem Thema Vergebung, Versöhnung oft so wenig an. Und diese praktischen Dinge, die kommen bei den Leuten eben gut an.
1: Gut, und wo kann man das Buch dann erhalten?
2: In alle Librerias, Neuland, Fernheim, Menno, Lolita Paratode, da habe ich sie hingebracht. Und wer bei mir kaufen will, auch. Also die Librerias nehmen ja ihren Verdienst darauf. Und ich verkaufe das zu 70.000.
1: Sehr gut. Haben Sie abschließend noch einige Worte?
2: Ja, wir müssen unsere Technik positiv verwerten. Und was ich dann das noch sagen will, dieser Vers, was du da zitiert hast, ist Philippus, dies ist ein positives Buch. Das soll Mut machen. Da heißt ja das so schön, alles, was gut ist, brauchbar, wohllautend, irgendeine Tugend, ein Lob, darüber denket nach. Es ist so leicht, Menschen negativ zu behandeln und wieder darüber zu sprechen. Es gibt so viel Gutes und darüber wäre ich sehr froh, wenn Menschen das zu Herzen nehmen. Wir sind dazu da, einander zu ermutigen und nicht zu entmutigen. Das wäre meine Zusammenfassung.
0: Sie hörten unseren Korrespondenten Bort Klassen im Gespräch mit Andreas Friesen über sein neues Buch »Dem denket nach«.

Am Schluss dieser Sendung hier noch einmal die aktuellen Wetterdaten. Der Himmel ist wolkenfrei und die aktuelle Außentemperatur beträgt 16 Grad Celsius. Die Luftfeuchtigkeit liegt bei 72% und der Luftdruck beträgt 1023 Millibar. Der Wind weht mit 8 Stundenkilometern aus westlicher Richtung. Das war das Abendjournal. Hier geht es im Programm weiter mit Schatzgrube Bibel. Um 19.30 Uhr folgt die Sendung Winke für Frauen und um 20.27 Uhr endet der deutschsprachige Sendeblock mit den Segensworten am Abend. Ich verabschiede mich und wünsche Ihnen einen schönen Feierabend. Auf Wiederhören!

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0: Klock es 8 mit 30 Minuten.
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Von dem Wetter von der Kolonie Sommerfeld in Umgebung informiere ich, dass der Wetterdienst uns für Mario Dienstag eine Lichttemperatur von 7 und eine Höchsttemperatur von 19 Grad voraussehe. 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

0: De klok is neien.
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Diese Geschichte geht rot los, ist bestimmt viele von Ihnen bekannt. 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

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Wir können uns dort nicht verstehen, dass Gott uns brücken kann, um seinen Plan auszuführen. 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Wenn wir Gott seine Freund sind, wird er uns seine Gedanken und Pläne mitteilen. 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

0: De klok is 12 met 30 minuten.
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